Der britische Flötist, Saxophonist Chip Wickham mit Outside vom Album The Eternal Now aus dem letzten Jahr. Und jetzt hat er einen neuen Track released, und zwar zusammen mit The Outer World Jazz Ensemble. Kalman Cantata heißt dieses Stück vom Album The Kalman Line. Und das erschien im Mai via ATA Records, Label aus Leeds, und zusammen mit Labelchef Neil Inn war Chip Wickham in Tokio auf Tour, und dort entstand auch die Inspiration für dieses Album. Sie haben nämlich ihre geteilten Einflüsse diskutiert, und die kommen wohl von Yusuf Lateef, David Axelrod und Alice Coltrane. Vielleicht ja hier heraushörbar auf diesem Stück.

0: In diesem Künstler Nduduzu Makatini steckt genauso viel Philosoph wie Musiker und wahrscheinlich genauso viel Heiler. Ich durfte ihn kürzlich virtuell kennenlernen und interviewen und es war eine sehr große Freude, seinen philosophischen Gedanken zu lauschen. Das neue Album des südafrikanischen Pianisten trägt den Titel The Myth We Choose und hat den Anspruch, neue Mythen in die Welt zu tragen und damit die Geschichtsschreibung so ein Stück weit positiv zu beeinflussen. Er fragt sich unter anderem, wie wollen wir erinnert werden, und geht da extrem hoffnungsvoll ran. Ein beachtlicher und extrem wertvoller Schritt in solch einer Zeit, wie wir sie gerade erleben. Umbono heißt dieses Stück hier vom neuen Album The Myth We Choose, erschienen bei Blue Note Ende Juni. Und wir hören noch einmal Nduduzu Makatini hier mit einem älteren Stück, Libations Omniyama aus 2024.
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Der einzige, der wahre John Coltrane. Resolution ist Teil 2 von A Love Supreme und diese Version wurde live eingespielt im Jahr 1965 in Rouen-les-Pins, einem Urlaubsort an der Côte d'Azur mit McCoy Tyner am Klavier, Jimmy Garrison am Bass und Elvin Jones an den Drums. Und neu eingespielt haben es diese Jungs rund 60 Jahre später und präsentieren eine deutlich glattere Version. Nicholas Payton und Butcher Brown hier mit ihrer Version von Coltrane's Resolution.

noch einmal Nicholas Payton und Butcher Brown mit ihrer Interpretation von Coltrane's Pursuance vom Album A Love Supreme. Das vertont die unermüdliche Suche und tiefe spirituelle Erfüllung Coltrane's. Und Erfüllung brachte mir in jedem Fall auch dieses Stück eines anderen Mr. Brown, als ich es vor wenigen Tagen das erste Mal hörte. Es handelt sich um den Jazz-Avantgardisten und Saxophonisten Marion Brown. Sein Album Avophophora erschien erstmals 1976. Reissued wurde es erst im vergangenen April durch das belgische Label Agir aus Leuven. Das letzte Stück der Platte und das letzte Stück der heutigen Orbit-Sendung heißt Vista 76 und das hören wir jetzt. Mein Name ist Clarissa Lorenz. Bis bald, macht's gut.

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0: 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Es ist 3 Uhr.
2: Herzlich willkommen zu Korridor auf Byte FM. Mein Name ist Lars Florian Wahlklang. Das hier sind Alabama Shakes.

I Feel Hope Coming von Alabama Shakes. Erster Song in dieser Ausgabe Korridor auf Byte FM. Und auch erster Vorab-Song zu einem neuen kommenden Album von Alabama Shakes nach 11 Jahren Studiopause. Zwischendrin gab es Solo-Releases von zum Beispiel Sängerin Brittany Howard. Aber im August erscheint nun ein neues Album der Hauptband mit dem Titel I Must Be Dreaming. In dieser Ausgabe Korridor unter anderem eine Handvoll aktueller Singles als Albumvorboten wie der gerade gehörte Song. Außerdem Musik von den Alben von Mary in the Junkyard, Olivia Rodrigo und Killella. Darüber hinaus dies, das, verschiedene Dinge. Wir werden das erfahren in der laufenden Sendestunde. Der nächste Song ist eine weitere Vorab-Single und zwar zum Album von der japanischen Musikerin Nao Yoshioka. Hier zu hören zusammen mit Jamila Woods, Safe Place.

Safe Place von Nao Yoshioka zusammen mit Jamila Woods. Ausgehend von diesen hier eher warmtönenden Soul-R&B-Klängen wechseln wir ein wenig die Temperatur. Als nächstes Musik vom Album New Avatar von Killella. Ein metallisch kühles, eher entrückt, distanziert, verhallt klingendes Album. Indie, Post-Punk und Shoegaze-Gitarren gibt es da zu hören. Genauso wie auch mal stolpernde R&B-Grooves. Der tendenziell eher kühle Klang geht gern auch mit einer reduzierten Aufgeräumtheit einher. Hier als Basis durchgehend recht einfache Gitarrenakkorde, die noch durch die Hall- und Flanger-Gitarreneffektgeräte laufen. Wir hören Killella mit Crystallize.

Ein Song auf Olivia Rodrigos Album You Seem Pretty Sad for a Girl So in Love. Hier mit einem Feature von The Cure-Sänger Robert Smith im Song What's Wrong With Me. Ihr hört Korridor auf Byte FM. Wir schließen an mit einer sphärischen aktuellen Single von PJ Harvey, Voyager.

New Muscles vom Trio Mary in the Junkyard. Das Debütalbum Role Model Hermit, auf dem dieser Song hier zu finden ist, das möchte ich euch an der Stelle sehr ans Herz legen. Sehr gutes, spannendes Songwriting darauf, instrumentale und auch gesangliche Intensität und Dynamik, gleichzeitig auch alles immer in einer gewissen Beiläufigkeit vorgetragen. Finde da durchaus etwas Besonderes, eine sehr eigenständige Ausstrahlung, was diese Songs angeht und was dieses sehr schöne Indie-Gitarren-Album angeht. Ein wenig elektronisch-poppiger wird es mit dem nächsten Album, Written into Changes von Avalon Emerson. Das ist schon vor einer Weile, im März nämlich erschienen, habe ich aber im Grunde im Zuge von Arbeit, gerade kürzlich erst entdeckt. Hier lässt mich der Beginn des Songs ein wenig an Beck denken. Wir hören Avalon Emerson mit Eden.

Don't Piss Me Off, ein zweiter Song in dieser Ausgabe Korridor auf Byte FM vom Killella-Album New Avatar. Und nun eine Hinleitung zum nächsten Stück. Ich glaube, eine kurze Beschreibung des Musikvideos zur folgenden Single, die wir hier gleich hören werden, stimmt auch bereits ganz gut ein auf die Musik selbst, denn in diesem Musikvideo, in diesem animierten Musikvideo, da kommen Pappmaché, Filzstift und Papier zum Einsatz, viel Scherenschnitt, es wird am Mikroskop geforscht, Pinguin genauso wie Tintenfisch, Molekülwelten, wohlgemerkt aus Pappmaché, werden entdeckt und das mutet im Grunde auf die Weise freundlich an, wie auch das folgende Stück selbst klingt. Wir hören eine Vorab-Single zu Haruomi Hosonos im September erscheinenden Album, das Yours Sincerely heißen wird. Wir hören Note of Mothership.

Vorab-Single zum kommenden Album von Haruomi Hosono, der seines Zeichens Gründungsmitglied von Yellow Magic Orchestra ist, stilprägend für japanische Elektropop-Musik seit den späten 70er Jahren und darüber hinaus. Und wir hören seine Hauptband mit dem 83er Album, mit einem Stück vom 83er Album Naughty Boys, das hier ist Onga.

Ein weiterer Song von Olivia Rodrigos Album You Seem Pretty Sad for a Girl So in Love. Cigarette Smoke, hier gehört in Korridor auf Byte FM. Als nächstes ein Stück von Boards of Canada, das in weiten Teilen instrumentale Album Inferno. Das hat mich nun seit dem es erschienen ist im Mai viel begleitet, auch zum Beispiel unterwegs, ein sehr geeignetes Album, wie ich finde. Und ich habe mich ein wenig gewundert, denn ich war mir sicher, dass ich das folgende Stück bereits hier in der Sendung gespielt habe. Habe ich aber gar nicht. Und das ist einerseits verwunderlich, auf der anderen Seite sehr praktisch. Denn wir nehmen uns jetzt Zeit für das folgende Stück, was sich auch selbst ein wenig Zeit nimmt. Es geht um das Stück You Retreat in Time and Space. Wenn dann in der zweiten Hälfte aber noch einiges geschieht, dann entfaltet sich da, wie ich finde, einige instrumentale Schönheit. Und deshalb lasst uns doch hier gemeinsam ein wenig Geduld üben. Wir hören Boards of Canada, You Retreat in Time and Space.

finde ich ganz fabelhaft. Kann ich nicht anders sagen. You Retreat in Time and Space von Boards of Canada haben wir hier gehört. Vorletztes Stück dieser Ausgabe Korridor und ich danke euch fürs Einschalten und dabei sein. Eine neue Folge, dann in 4 Wochen wieder am gleichen Sendeplatz hier auf Byte FM. Wenn ihr mögt, in der Zwischenzeit als Freundin, Freunde von Byte FM, da stehen euch selbstverständlich alle Folgen Korridor, die es jemals gab, jederzeit in unserem Sendungsarchiv zur Verfügung und natürlich auch all die anderen wunderbaren Sendungen hier auf Byte FM. Und mit einer davon geht's hier gleich im Anschluss weiter im Programm. Dabei wünsche ich euch viel Vergnügen. Ich verabschiede mich. Mein Name ist Lars-Florian Wahlklang. Zum Abschluss hören wir noch einen Song von Mary in the Junkyard. Und zwar auch einen, der zunächst sehr getragen beginnt, aber sich dann doch in einen sehr passablen Groove entfaltet. Der geleitet uns hier hinüber in die nächste Sendestunde. Wir hören Crash Landing und ich sage bis demnächst. Macht es gut.

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0: 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Es ist 4 Uhr.
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Das ist der Assistent mit dem Lied Domino und ihr hört Love Songs auf Byte FM. Mein Name ist Alper Cthulhu und Domino, was für eine schönere Metapher für Spiele, die man auch zu zweit spielen kann oder auch mit mehreren Personen. Nichtsdestotrotz hat der Assistent ein neues Album rausgebracht namens Ultramarin, bei uns auf Byte FM auch Album der Woche. Und zum Einstimmen für die heutige Sendung, wo es auch auf Reisen gehen wird, auf gute als auch schlechte Reisen, zur Einstimmung der Assistent mit Voyage. Voyage.

PJ Harvey mit Voyager. Brandneu rausgekommen und vielleicht ein Vorbote auf ein neues Album. Zumindest ist nichts Neues angekündigt worden von PJ Harvey in Sachen Alben. Aber ich sag mal so, es könnte vielleicht der Vorbote sein. Und das Lied Voyager ist benannt nach den Raumsonden, die die NASA damals rausgeschickt hat, die bis heute immer noch im Weltraum alleine kreisen, senden, aber vielleicht eher weniger was empfangen oder sehr zeitverzögert. Also ein Lied über Einsamkeit. Und ihr hört Love Songs auf Byte FM. Das nächste Lied werde ich spielen, weil ein sehr mir sehr sympathischer Musiker, 65 Jahre alt geworden ist, Jimmy Somerville, und das Lied, was ihr was höchstwahrscheinlich am bekanntesten mit seiner Stimme versehen worden ist, ist ein Lied von Bronski Beat, Small Town Boy, was auch autobiografische Züge von Jimmy Somerville beinhaltet. Er, gebürtig aus Glasgow, hat damals seine Stadt verlassen, weil er als Homosexueller es nicht mehr ertragen hat, in dieser Stadt leben zu wollen, sei es durch Anfeindungen, Ausgrenzung und so weiter und so fort. Und darüber geht auch dieses Lied. Es geht um einen Außenstehenden, um einen vermeintlich, in Anführungsstrichen, Aussätzigen, der sein Heimatdorf verlassen muss, verlässt, aus freien Stücken oder sei es aber auch, weil er sich gezwungen fühlt, um halt eben ein besseres Leben vorzufinden. Ihr hört jetzt Bronski Beat mit Small Town Boy.

Bronze Gebiet mit Y vom 1984er Album The Age of Consent und ihr hört Love Songs auf Byte FM. Dieses Lied habe ich unter anderem gespielt, weil Jimmy Somerville 65 Jahre alt geworden ist, die Stimme, die ihr zu diesem Lied gehört habt, aber auch, weil dieses Lied bis heute ein sehr aktuelles Lied ist. Ein Lied über Schwulenfeindlichkeit und der Konfrontation mit diesem Thema, mit den Tätern. Und ich habe noch ein allerletztes Lied von Jimmy Somerville, was ich heute noch spielen möchte. Dieses Lied ist nicht von Bronze Gebiet, das ist Jimmy Somerville selber gecredited. You Make Me Feel, in Klammer auf, Mighty Real, Klammer zu. Vom Album Read My Lips.

Theodore mit Your Love aus Darmstadt und benannt nach einer 24 Jahre alten Katze. Und 24 Katzenjahre, das entspricht deutlich mehr als 100 Menschenjahren, also Methusalem-Alter. Aber wir sind hier bei Love Songs und nicht Tiersongs. Deswegen kommen wir wieder zurück zum Topic, zu dem nächsten Lied. Das nächste Lied wird sein von Pulp. Jarvis Cocker tourt gerade wieder mit seinem Album More. Und er spielt auch dementsprechend aber auch die älteren Songs. Und ein Lied, was er auf der Tour gespielt hat und auch was ich spielen werde, ist das Lied von 1998, This is Hardcore. Jarvis Cocker meinte in der Zeit, als er das Lied geschrieben hat, hat er schon nicht wenig Pornografie konsumiert und hat eine gewisse Faszination entwickelt. Und er meinte, bei Pornografie braucht man immer sehr viele neue Gesichter. Er nimmt diese Analogie aber auch dann, wie wir heutzutage Stars konsumieren, also Prominente und auch soziale Medien. Er hat quasi soziale Medien, aber auch Dating-Apps und Internetpornografie, wie es heutzutage konsumiert wird, vorausgesagt, traurigerweise, aber nichtsdestotrotz ein sehr gutes Lied, was wir hören werden. Pulp mit This is Hardcore.

Markus Wahle mit Online und so, wie er sich vorstellt, wie Liebe aus dem, ja, im Netz funktionieren könnte. Lides hat natürlich ein paar Jahre auf dem Buckel, aber es ist ein, sagen wir mal, ein Gegenstück, ein Gegenentwurf zu dem, was Jarvis Cocker vorhin gesungen hat. Ein Lied mit einem optimistischeren Blick in die Zukunft und vor allem in die Online-Medien, was auch das Zwischenmenschliche angeht. Aber wir kommen wieder zurück auf Pulp. Do you remember the first time? Erinnert ihr euch an das erste Mal? Ich weiß nicht, ob Jarvis Cocker sich noch erinnert, zumindest wenn man seinem lyrischen Ich in diesem Lied glauben mag. Nichtsdestotrotz kann Geschichten sehr lustig sein. Deshalb Pulp mit Do You Remember the First Time.

Und das war's auch schon mit Love Songs für diese Woche. Ich habe noch ein letztes Lied für euch von Frankie Knuckles zusammen mit Satoshi Tomoe. Tears im Classical Instrumental. Und ich verabschiede mich schon mal. Mein Name ist Alper Cotolu. Wir hören uns in 2 Wochen wieder. Das Lied ist ein bisschen zu kurz bis zum Ende dieser Sendung. Deswegen haue ich danach noch ein Lied rein. Aurora von Aurora im Mare Mix. Also ein bisschen was zum leichten Abtanzen jetzt bis zum Ende der Sendung. Und ich wünsche euch Tschüss, Bye-bye, bis in 2 Wochen.

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0: 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Es ist 5 Uhr. 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

Das waren Baby Smith, ein Duo aus Australien, bestehend aus Saxon Gable und Ray Sonder. Die kommen beide von der australischen Ostküste. Über getrennte Wege landeten beide in Berlin, wo sich dann auch erst kennenlernten und auch heirateten. Jetzt erscheint ihr Debütalbum Lately Love is Dead betitelt, davon der Track All I Do. Heute bei Neuland gibt es viel gute, viel neue, viel spannende Musik. Unter anderem Pearl and the Oysters habe ich für euch dabei mit dem Album Monkey Mind, unser Album der Woche. Dazu mehr in der zweiten Stunde. Außerdem Musik von Hardfi, Neues von Panda Bear zusammen mit Sonic Boom. Ich habe die Rolling Stones für euch. Fruit Bats haben eine neue Scheibe am Start. Es gibt was Neues von Jack White. Und hier kommen Pain Gain.

Das waren Pain Gain, ein neues Projekt, ein neues Trio aus London. Alle drei Mitglieder haben vorher separat im Bereich Elektronika was gemacht, auch relativ erfolgreich. Und sich dann ja zu dritt zusammengetan und für die Aufnahmen von ihrem Debütalbum, einfach nur Pain Gain betitelt, in die Wälder Südaustraliens zurückgezogen und dort ja Dream und Synthie-Pop für sich entdeckt. Von Pain Gain hörten wir gerade den Track The Fame. Suki Waterhouse ist ein britisches Model, hat mit 16 Jahren angefangen zu modeln, nachdem sie in einem Pub entdeckt wurde. Danach ist sie auch Schauspielerin und Musikerin geworden und inzwischen auch ja Mutter. Und jetzt kommt von ihr, von Suki Waterhouse, das dritte Album raus, Loveland, betitelt Indie-Rock, eigentlich so ohne Ecken und Kanten. Hier kommt ihr Track Back in Love.

0: Suki Waterhouse ist Back in Love, der Track von ihrem neuesten, von ihrem dritten Album, Loveland, betitelt. Hinter Baby Rose verbirgt sich Jasmine Rose Wilson, die ist aufgewachsen zwischen Washington DC und Fayetteville in North Carolina. Ihr Markenzeichen ist eine tiefe und rauchige Stimme und sie wurde gerade frisch ausgezeichnet, Baby Rose, mit ihrem ersten Grammy Award in der Kategorie Best R&B Album für einen Beitrag für ihr Mitwirken bei einem Track zu Leon Thomas' Album Mutt. Jetzt bringt Baby Rose selbst ihr drittes Album raus, Journalism betitelt. Die Songs darauf verbinden Soul, Gospel, Jazz und Rock. Auch ein bisschen R&B ist dabei, mit einer ziemlich zeitlosen, cineastischen Klangästhetik. Themen des Albums sind ja Liebe, Sehnsucht, Verletzlichkeit und auch Selbstfindung. Hier kommt Baby Rose mit Sunday.
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Tja, Baby Rose hörten wir. Ihr Track Sunday vom neuesten, vom dritten Album. Journalism betitelt. Tolle Stimme, finde ich. Jasmine Rose Wilson aus den USA. Ich könnte mir mal gut im Duett mit Nick Cave vorstellen. Ich glaube, stimmlich wäre das wirklich ein Hammer. Von Baby Rose zu Jack White. Jack White ist ehemaliges Mitglied der White Stripes und veröffentlicht jetzt sein siebtes Album, Frozen Charlotte betitelt. Was für ein Titel, Frozen Charlotte, was immer er damit aussagen möchte. Er hat auf diesem Album auch nichts von der rauen und rohen Energie seiner Anfangstage verloren, aufgenommen in seinem eigenen, in Whites Third Man Studio in Nashville, mit seiner Liveband, drei Leute mit Schlagzeug, Bass und Keyboards als Unterstützung quasi. Die waren vorher erst auf Tournee und haben den Flow ihrer Live-Tour gleich mit ins Studio mitgenommen. Wie immer ist das neue Album von Jack White intensiver Rock'n'Roll mit ganz viel Blueswurzeln, die nie weit entfernt sind. Hier kommt Jack White mit God and the Broken Ribs.

2012 mal mit dem Track Harlem Shake einen viralen Hit mit inzwischen 53 Millionen Aufrufen bei YouTube. Ich habe den Track damals gar nicht mitbekommen, muss ich zugeben. Galt auch so ein bisschen als One-Hit-Wonder, Bauer mit diesem Track. Aber jetzt gibt es nach ein paar Jahren in England, die er dort gelebt hat, ein drittes Album von ihm tatsächlich. U betitelt, also der Buchstabe U, Abkürzung dann für das englische Du, also U. Produziert von Hudson Mohawky. Das lässt ein bisschen aufhören. Und die Platte hier, die neue von Bauer, bewegt sich nahtlos zwischen French Touch Euphorie, Big Beats sind dabei, Disco House und auch Bauers charakteristischer Cut-and-Paste-Ansatz. Das heißt, er sucht tagelang nach den richtigen 5-Sekunden-Soundschnipseln, diese dann zu samplen und in seinen Tracks zu benutzen. Den Ansatz kennt man von den Avalanches aus Australien, die ist ja perfektioniert. Und ein weiterer Verweis dieser neuen Platte U von Bauer ist auch so ein bisschen Jamie XX, der auf seinem letzten Album eine ähnliche Fusion aus House und Pop und Euphorie kreierte. Also tolle Platte. Wir hörten gerade den Track You Give My Love, You Give Me Love von Bauer. Hier ein weiterer Song von ihm, Supersonic.

Das war Bauer mit Supersonic, der Track von seinem neuesten Album You. Wirklich eine ziemlich tanzbare, ziemlich gute Platte ohne große Lückenfüller. Also alles nur Hits hier drauf auf dieser Platte von Bauer. Die nächste Dame kommt aus Montreal, die Sängerin und Songwriterin Marilyn heißt sie, und mit Powerhouse erscheint diese Woche ihr Debütalbum. Eine Mischung aus 90s Hausmusik, ein bisschen R&B, ein bisschen Hip-Hop, ein bisschen Jazz. Hier kommt Marjay I. Merlin mit Pixie.

Pixie hieß dieser Track von Ma J.I. Merlin, eine Künstlerin aus Kanada, aus Montreal. Der Track von ihrem Debütalbum Powerhouse. Kelela kommt ursprünglich aus der Indie-Szene von Washington D.C., hat dann aber für sich die Clubmusik und elektronische Produktion entdeckt. Und mit New Avatar gibt's jetzt eine neue Platte von Kelela. Dabei erkundet sie die Schnittstellen zwischen Electronic, Soul und auch R&B. Und bei einem Track gibt's eine Kollaboration mit Pink Panteras. Den hören wir hier, The Bridge von Kelela.

Das war Kelela, der Track The Bridge featuring Pink Panteras von ihrem neuesten Album New Avatar. Bruno Berle oder Berle, ich weiß nicht genau, wie man ihn exakt ausspricht, kommt aus Brasilien und zwar aus Maceió, das ist an der Nordküste, Nordostküste Brasiliens, etwas unterhalb von Recife liegt das und ja, durch seinen Reisen durch Europa, Asien, Brasilien wurde sein neues Album Sem Fronteras geprägt. Das entstand in Zusammenarbeit mit seinem langjährigen Partner Batata Boy in London, in Sao Paulo, in Deutschland und auch in Maceió, seiner Heimatstadt. Die Musik da drauf, eine facettenreiche Mischung aus der Musica Popular Brasileira, Indie-Idealismus und auch bezaubernder Bossa Nova. Bossa Nova ist drauf zu hören beim neuesten Album von Bruno Berle. Hier sein Track Mania.

Ihr hört Neuland auf Byte FM. Hier gibt's die neuesten Alben der Woche. Und gerade eben hörten wir die bezaubernde Fabienne Del Sol. Eine französische Sängerin, die hauptsächlich auf Englisch singt. Und ihre Musik, ja, von den 60er Jahren geprägt, verbindet ein bisschen Garage Rock, Pop und Psychedelic. War früher mal Sängerin bei einer Band namens The Bristols, hing dann viel ab mit Billy Childish und ist seit 2004 solo aktiv. Mit Indigo Red erscheint jetzt ihr fünftes Album. Darauf gibt es sowohl eigene Songs als auch Coverversionen von Leuten wie den Silver Apples, The Count Five, Sharon Tandy, aber auch von François Hardy. Eben gerade She Is Gone von Fabienne Del Sol hier zu hören gewesen. Der nächste Künstler ist mir total unbekannt, aber ihr könntet ihn kennen. Es geht um Finn Wolfhard. Er kommt aus Kanada, ist nicht nur Musiker, sondern auch Schauspieler. Bekannt durch die Rolle des Mike Wheeler in der Netflix-Serie Stranger Things. Hat auch in diversen Bands gespielt und ist seit einiger Zeit solo unterwegs. 2005 gab es sein erstes Debütalbum, sein Solo-Debütalbum Happy Birthday betitelt. Jetzt das zweite Album Fire From The Hip als Name. Da drauf so typische Slack-Attitüde, die war gar nicht nach Lo-Fi, sondern ziemlich herausgeputzt klingt. Hier kommt Finn Wolfhard mit I'll Let You Finish.

Finn Wolfhard hörten wir. Der klingt bei dem Track I'll Let You Finish wie so eine poppige Version von Pavement. Das gerade eben von seinem neuesten zweiten Album Fire From The Hip. So eine kleine, für mich zumindest, Neuentdeckung der Woche, könnte man fast sagen. Auch der nächste Künstler, also gerade eben Finn Wolfhard aus Kanada, auch der nächste kommt aus Kanada. Jacob Brodowski heißt er, kommt aus Winnipeg. Ist so ein ja, Folk-Singer-Songwriter, hat gerade eben, vor zwei Jahren den Canadian Folk Music Award gewonnen. Und ja, Winnipeg ist sein Heimatort, seine Heimatstadt. Das kann man auch ein bisschen raushören. Seine Songs klingen ein wenig wie sehr ruhige Weakerthans-Songs, die ja auch aus Winnipeg kamen, die Weakerthans. Und tatsächlich hat Weakerthans-Kopf John K. Sampson auch die erste EP und das Debütalbum von Jacob Brodowski produziert, vor einiger Zeit. Das neueste Werk, Tell the Kids We Tried, betitelt, da ist John K. Sampson nicht auf der Credits-Liste, aber einige lokale MusikerInnen sind mit dabei und darauf gibt es zu hören. Sehr intime, in sich gekehrte, ruhige Folk-Songs. Hier kommt Jacob Brodowski mit Beneath It All.

Jacob Brodowski aus Winnipeg, aus Kanada, hier im Duett mit Charlotte Cornfield bei dem Track Beneath It All und der Song von seinem neuesten Album Tell the Kids We Tried. Ganz ruhige, ganz bezaubernde, fantastische Folkplatte. Die Fruit Bats ist die Band um Eric D. Johnson, gegründet 97. Er ist inzwischen das einzige konstante Bandmitglied. Das letzte Album von den Fruit Bats, Baby Man, aus dem letzten Jahr, hat er noch solo aufgenommen. Für das neueste Album, The Landfill, welches diese Woche erscheint, hat er seine Tourband Studio geholt. Die Musik, wie immer bei ihm, verwurzelt im Amerikaner, erzählt Geschichten aus dem mittleren Westen der USA, die Gegend, in der Eric D. Johnson auch aufwuchs. Hier sein Track, The Saddest Part of the Song.

The Saddest Part of the Song, ein Track von den Fruitbats vom neuesten Album The Landfill. Die nächste Band heißen The Garden, was für ein einfallsreicher Name. Ein US-Punkrock-Band, kann man fast sagen, aus Orange County, Kalifornien, die sich dem Lo-Fi-Indie-Rock verschrieben haben, wurden 2012 von den Zwillingsbrüdern Wyatt und Fletcher Shears gegründet. Mit Bootlegs gibt es jetzt ihr achtes Album und das ist das Gegenteil von einem Konzeptalbum. Wie selbst sagen, Bootleg ist eine Zusammenstellung von Songs, die im Laufe der Zeit geschrieben und aufgenommen wurden, ohne dass dabei eine bestimmte Absicht oder ein bestimmtes Ziel vorlag, erklärten die beiden in einer Stellungnahme. Und das Album ist und war für uns ein reines Vergnügen. Das ist nicht nochmal ein Statement. Hier kommen Garden, The Garden vom Album Bootleg, ihr Track Eve of Nothing.

Eve of Nothing hörten wir, ein Track von The Garden von ihrem neuesten Album Bootleg. Wir kommen jetzt in der zweiten Stunde bei Neuland zu einem Projekt aus Berlin. Zum einen ist es Alexander Hacke, kennt ihr als Mitglied der Einschätzer Neubauten. Und zweit im Bund ist Danielle de Picciotto, eine US-amerikanische Multimedia-Künstlerin. Die beiden haben sich vor 16 Jahren in Berlin zusammengetan und nennen sich entsprechend ihrer Nachnamen Hacke de Picciotto. Ihr Sound verbindet Industrial Beats, elektronische Klangelemente und auch klassische Harmonien und Melodien. Das neueste Album Lichtung, da gab es eine kleine Herausforderung, denn die Texte des Albums von Danielle de Picciotto wurden erstmals vollständig auf Deutsch geschrieben. Hier kommen sie mit dem Track Zeitenwende.

Zeitenwende. Ein Song von Hacke de Picciotto. Alexander Hacke und Daniel de Picciotto hier als Duo zusammen. Der Track vom neuesten Album Lichtung. Ich habe übrigens noch Musik für euch hier in der zweiten Stunde bei Neuland von Panda Bear und Sonic Boom. Ich habe Hard Five für euch dabei. Es gibt Neues von den Rolling Stones. Und auch natürlich Ausführliches von Pearl and the Oysters und ihrem Album Monkey Mind, weil das ist ja Album der Woche bei uns bei Byte FM. Aber erstmal geht es weiter mit Wir bleiben in Berlin. Hacke de Picciotto ja schon aus Berlin. Auch die nächste Künstlerin, Ellen Alien, kommt aus Berlin, ist unterwegs als DJ, Labelbetreiberin und auch Musikproduzentin, ist so eine Vorreiterin und Stimme der weiblichen Elektroszene der Hauptstadt und in ihrer eigenen Musik hat sie Elemente aus Minimal, Darkwave und auch Synthie-Pop verwoben und ihr Gesang meistens so ein Sprechgesang vom neuesten Album New Life hier, Ellen Alien mit Mein Herz.

Mein Herz, das war Alan Alien aus Berlin, der Track vom ihrem Album New Life. Die Rolling Stones sind zurück. Mick Jagger, Ron Wood und Keith Richards haben gemeinsam mit Produzenten Andrew Watt und Gästen wie Paul McCartney, Steve Winwood und auch Robert Smith von The Cure eine neue Platte aufgenommen und feiern auf diesem Album Foreign Tongues die nächste ausgelassene Rock'n'Roll Party. Hier kommt ihr Track In the Stars.

In the Stars, das waren die Rolling Stones, der Song vom neuesten Album Foreign Tongues. Und man könnte natürlich jetzt die Hände über den Kopf zusammenschlagen und sich fragen, braucht die Welt ein neues Album der Rolling Stones? Aber ich kann euch sagen, ich muss euch sagen, die Platte ist ganz okay, erstaunlicherweise. Wir bleiben bei Bands älteren Jahrgangs und kommen von den Stones zu The Durruty Column, eine britische Band, gegründet 78 in Manchester. Cam-Mitglieder ist der Gitarrist oder Cam-Mitglieder sind Gitarrist und Pianist Viney Reilly und der Schlagzeuger Bruce Mitchell. Damals eine der ersten Bands auf Factory Records, also legendäres Label, legendäre Band eigentlich. Und gerade im Herbst letzten Jahres gab es das Debütalbum The Return of the Durruty Column als Reissue nach 45 Jahren, also 80 rausgekommen, 2025 zum 25. Jubiläum neu aufgelegt. Jetzt gibt es tatsächlich was Neues von The Durruty Column. Die haben mich nie aufgehört, Musik zu machen. Das 28. Album Renaissance betitelt. Die Aufnahmen dafür verliefen ganz ungezwungen. Oft fanden sie in Rileys Küche statt und es wurde nur eine minimale Studioausrüstung verwendet. Hier kommen The Durruty Column mit Liars.

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1: The Dirty Column, gegründet 78 in Manchester, immer noch aktiv. Neues Album Renaissance betitelt, davon hörten wir Liars. Auch die nächste Band wurde 78 gegründet, und zwar Scritti Politti, kam damals aus Leeds. Und ja, Hauptmitglied oder immer noch einziges verbliebene Bandmitglied ist Green Guardside. Ihr zweites Album damals, Cupid and Psyche 85, als 85 veröffentlicht wurde, gab es damals nur als CD. Müsst ihr euch mal vorstellen, CD ist ja damals das neue Medium und der heiße Scheiß. Und LPs hat man gar nicht mehr gemacht, weil man dachte, CDs sind einfach viel besser. Hat sich dann doch anders entwickelt zum Glück. Aber diese Platte jetzt hier von Scritti Politti, Cupid and Psyche 85, gibt's jetzt wieder veröffentlicht. Das erste Mal auf Vinyl tatsächlich. Und wie es sich so gehört, nicht nur die Originalsongs, sondern handverlesene neue Songs dabei aus dem Archiv der Band als Bonusmaterial. Und die Platte ist schon echt klasse. Das erfolgreichste Album auch dieser Band, verkörpert so ein bisschen den Pop-Maximalismus der 80er Jahre. Hat aber auch Anleihen der damals aufkommenden Hip-Hop-Szene und auch Dub-Sound. Und Reggae-Sounds sind dabei. Hier ist Gritty Politti mit The Word Girl.

Ihr hört Neuland auf Byte FM. Hier gibt's die neuesten Platten der Woche. Und hier gibt's jetzt unser Album der Woche. Das kommt von Pearl and the Oysters und trägt den Titel Monkey Mind. Pearl and the Oysters sind Juliette Paul Davis und Joachim Pollack. Beide kommen aus Paris, lernen sich schon zu Schulzeiten kennen, teilten damals schon eine Liebe für den Jazz der 70er Jahre und auch 90er Neo-Space-Age-Pop im Stile von Bands wie Stereolab zum Beispiel. Studierten dann in Paris Jazz und Musikwissenschaften, fühlten sich aber in der Pariser Musikszene nicht so richtig wohl, war damals auch, glaube ich, sehr stark geprägt von französischem Hip-Hop und dann spielte auch diesem French Touch natürlich, diese French House Musik. Also gingen sie in die USA, 2015 war das, erst nach Gainesville, Florida und dann nach Los Angeles. Und genau, von dem Album Monkey Mind, gerade eben der Track Wide Awake, der nächste Song von Pearl and the Oysters, ist eine Hommage an die Wohnadresse, die erst in L.A., wo sie gewohnt haben, also die Straßenecke, nämlich Stratford and 52nd. Track kommt hier von Pearl and the Oysters.

Stratford in 50 Second, die Straßenecke, wo die beiden wohnten, als sie nach L.A. zogen. Die beiden, das in diesem Fall hier, Pearl and the Oysters, Juliet Pearl Davis und Joachim Pollack. Der Track gerade eben von ihrem neuesten Album Monkey Mind, unser Album der Woche. Produziert von Jonathan Rado, kennt ihr als Mitglied von Fleet Foxes und auch als Produzent von diversen anderen Bands. Darauf zu hören gibt es eine Mischung aus Yachtrock, 60s Funk, ganz viel Pop und auch eine ganz große Portion vom brasilianischen Flair ist zu hören. Letzteres vielleicht noch ein Überbleibsel von ihrem 2024er Album Planet Pearl, auf dem ihre Liebe zu brasilianischer Musik noch mehr in den Vordergrund trat als jemals zuvor. Monkey Mind ist die 6. Platte von Pearl and the Oysters und die Qualität der Songs erstaunlich hoch, wirklich all killers, no fillers, wenn ich das mal so sagen darf. Hier ein weiterer Track von Pearl and the Oysters, Doom Mood.

Doomood, ein Track von Pearl and the Oysters von ihrem Album Monkey Mind. Das ist hier bei uns bei BeatFM Album der Woche. Wenn ihr möchtet, könnt ihr mehr dazu nachlesen online auf unserem Blog oder in unserem Blog unter, na klar, byte.fm. Es geht weiter mit App. App sind ein Trio aus London. Zu einem Lev Chalen, der ist Produzent, dann am Gesang Will Rowland und am Schlagzeug Scott McDonald. Die haben vor 2 Jahren ihre Debüt-EP All at Once veröffentlicht, 5 Tracks drauf. Da traf Electronic auf Rave, auf Beats und vor allen Dingen auf verträumte ätherische Stimme von Will Rowlands, und man hatte so Chormusik-Assoziationen. Jetzt gibt es mit Shallow Hits das Debütalbum von App, also 2 Jahre nach der EP, hat echt lange gedauert, und auch die Platte lebt in erster Linie von den sehr, sehr schönen Stimmen und von dem rhythmischen Unterbau und ja, dadurch einen sehr eigenen Charakter, der manchmal an Animal Collective erinnert. Hier kommen App mit Now You Know.

Now You Know. Das waren App, ein Trio aus London. Der Song von ihrem Debütalbum Shallow Hits betitelt das Ganze. Kennt ihr noch Heartfi? Eine Band aus Staines. Staines ist ein paar Meilen westlich von London. Die feierten vor gut 20 Jahren mit ihrem Debütalbum Stars of CCTV ziemlich großen, ziemlich internationalen Erfolg. Das Album haben sie damals mehr oder weniger selbst aufgenommen an den ungewöhnlichsten Orten, ohne große Produktionskosten. Die erste Auflage von 1000 Alben war schneller ausverkauft als erwartet. Darauf gab es zu hören clashartige Reggae-Vibes, klassische Rock-Sounds und pumpende Bässe, die den Spagat zum Elektrosound hinkriechten. Das Album erreichte Platz 1 der britischen Albumcharts und wurde weltweit 1,2 Millionen Mal verkauft. Damals auch für den Mercury-Preis nominiert. Das war vor 20 Jahren. Heartfi mit dem Album Stars auf CCTV. Ich habe danach nichts mehr von der Band gehört, habe die ein bisschen als One-Hit-Wonder abgestempelt, wahrscheinlich auch halbwegs zurecht. Aber jetzt gibt es tatsächlich eine vierte Platte, betitelt Sweating Someone Else's Fever. Und die Songs darauf, ja, gar nicht schlecht. Übrigens die Platte, die erste neue Platte seit 15 Jahren von Heartfi. Hier kommen sie mit Looking for Fun.

Ihr hört Neuland auf Bad FM. Ein neues Album gibt es von Panda Bear und Sonic Boom, betitelt A Question of When, davon gerade der Titelsong. Die Kollaboration von diesen beiden ist auf dem Papier erstmal ein bisschen ungewöhnlich. Auf der einen Seite Sonic Boom, also Pete Kemba aus dem britischen Rugby, ist Anfang 60, damals Mitglied der legendären Spaceman 3, mit denen er Jones und Pop neu erdachte. Auf der anderen Seite Panda Bear, also Noah Lennox aus Baltimore aus den USA, Ende 40, hat mit Animal Collective ja neues Folk und Elektronik auf neue Ebenen gebracht. Obwohl kennen sich die beiden? Panda Bear wohnt in Lissabon, Sonic Boom in so einem Vorort oder in der Nähe von Lissabon, wahrscheinlich in so einem Café, beim Galau schlürfen den Weg gelaufen, keine Ahnung. Machen seit 2022 zusammen Musik, damals gab es ihr Debütalbum, jetzt das zweite Werk, A Question of When, darauf Gesangsharmonien, 60s Flair, Hafenloops, basic elektronische Sounds, Sitarklänge und auch Sirenen, wie gerade eben gehört, von irgendeinem Polizeiauto, keine Ahnung. Aber auf jeden Fall alles zusammen großer Psychedelic Pop, der glücklich macht. Hier nochmal Panda Bear und Sonic Boom mit dem Track Graveyard.

Aus diesem wundervollen Song muss ich leider rausgehen. Graveyard und ja, Panda Bear mit Sonic Boom zusammen. Vom Album A Question of When. Neuland geht dem Ende entgegen. Am Mikrofon bedankt sich fürs Zuhören Patrick Ziegelmüller. Nächste Woche ist mein Kollege Henning Tudor Kasbom hier für euch am Mikrofon. Letzter Song für heute bei Neuland auf Bad FM kommt von Christian Prommer. Der ist Produzent, Schlagzeuger, DJ und Multiinstrumentalist. Kommt eigentlich aus München, inzwischen in Berlin zu Hause. Bekannt vor allen Dingen für seine Arbeit mit dem Trübitrio oder mit Fauna Flash und vielen anderen. Neues Album von ihm trägt den Titel Rhythmic Nocturne. Darauf gibt's die ganze Bandbreite von Deep House über Jazz bis zu Balearic Trip Hop und auch ja hypnotische Rhythmusexperimente. Viel Klavier dabei, Schlagzeug, Percussion, Cello und auch Streicher, die das Ganze erweitern. Hier von Christian Prommer der Track Trying Times und euch vielen Dank fürs Zuhören.

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2: Ich bin Tanja Wagner. Wie schädlich ist die Nutzung von TikTok, Instagram und Co. für Kinder und Jugendliche? Eine Expertengruppe wird der EU-Kommission heute Empfehlungen für ein Social-Media-Verbot für Kinder vorlegen.
3: Die EU-Kommission will keine unterschiedlichen Regeln zum Thema Kinder und Social Media in den EU-Ländern. Frankreich, Polen, Spanien, Griechenland und Österreich wollen beispielsweise Verbote, allerdings für verschiedene Altersgruppen mit unterschiedlichen Details. Ohne eine klare, einheitliche Ansage gegenüber den großen Anbietern geht das aber nicht. Und die Digitalpolitik ist nun mal Sache der Kommission. Dieter Hebeling, Brüssel.
2: Das US-Militär hat seine nächtlichen Attacken auf Ziele im Iran nach mehreren Stunden für beendet erklärt. Es war bereits die vierte Angriffswelle der USA, seit die Feindseligkeiten in der Nacht zu Mittwoch wieder aufflammten. Angeblich wurden iranische Flugabwehrsysteme und Raketenstellungen zerstört. Die Straße von Hormuz habe essentielle Bedeutung für den weltweiten Handel und werde nicht vom Iran kontrolliert, betonte CENTCOM. UN-Generalsekretär Guterres rief beide Seiten auf X auf, unverzüglich wieder miteinander zu verhandeln. Immer mehr Menschen in Deutschland leiden unter den Folgen von Hitze. Nach einer Forsa-Studie im Auftrag der DAK Gesundheit hatte rund jeder und jede Dritte dadurch bereits gesundheitliche Beschwerden. Mehr als bei den gleichen Umfragen in den Vorjahren.
4: Müdigkeit, Abgeschlagenheit und Schlafprobleme nannten Betroffene am häufigsten. Mehr als die Hälfte klagte außerdem über Kreislaufbeschwerden oder Kopfschmerzen. Frauen sind laut Umfrage deutlich häufiger betroffen als Männer. Eine neue Studie zeigt außerdem, nach Hitzewellen kommen Menschen häufiger wegen psychischer und Verhaltensstörungen in ein Krankenhaus. Knapp 2/3 der Befragten machen sich große oder sehr große Sorgen wegen Hitze. 3/4 halten die aktuellen Hitzeschutzmaßnahmen für nicht ausreichend. David Riemer, Berlin.
2: In der Bundestrainerfrage soll sich die DFB-Spitze morgen mit Red Bull-Geschäftsführer Minzlaff treffen. Laut Kicker geht es um einen vorzeitigen Ausstieg von Wunschkandidat Klopp aus dessen Vertrag bei Red Bull. Der DFB und Klopp sind sich bis auf Detailfragen über eine Zusammenarbeit bis zur WM 2030 einig. Zum Wetter, die aktuelle Vorhersage des Deutschen Wetterdienstes. In der Nordhälfte am Nachmittag einzelne Schauer und Gewitter, vom Westen bis in den Süden dagegen viel Sonne und es bleibt trocken. Höchstwerte 25 bis 35 Grad, an der Küste kühler. Morgen fast überall sehr sonnig, im Norden und Nordosten ziehen vereinzelt ein paar harmlose Wolken durch. Später vor allem im Süden und in den Mittelgebirgen einzelne, dann aber kräftige Gewitter. Höchstwerte 21 bis 36 Grad.
1: Das waren die Nachrichten.
5: Willkommen zu Tracks des Tages auf Byte FM. Heißt euch Henning Tudor-Kasbohme mit Anthony Schmierek. Chalk.
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Talk von Anthony Smirak, britischer, ja, eigentlich ein Dichter, also ein Schriftsteller, aber auch Spoken Word Artist. Und in seinen Spoken Word Shows, da kam immer mehr Musik dazu, bis sich daraus dann ein eigenes musikalisches Projekt entwickelt hat. Dann ist 2025 sein erstes Album Service Station at the End of the Universe rausgekommen. Und jetzt schon kündigt er den Nachfolger an. Wir müssen also echt ziemlich viele Worte einfallen. Er sagt zur Single oder fragt, deutet ihr die Zeichen des Universums richtig oder seht ihr nur, was ihr wollt? Ein hymnischer Refrain schreit vor Einsamkeit und Kontrollverlust, aber die Strophen bleiben hoffnungsvoll. Ein Hin und Her, bei dem das Ganze am Ende kollabiert über zwischen dem UK Garage und aufsteigender Gitarre fällt es dann in sich zusammen. Seminole.

Starry Night von Peggy Goh, südkoreanische Produzentin, mittlerweile in Berlin ansässig und hat kürzlich einen viel beachteten Madonna-Remix angefertigt für deren Comeback-Single I Feel So Free. Aber noch besser ist ein neuer Song, den das Presseinfo vollmundig, aber auch nicht ohne Grund zum Selbstbewusstsein als den Sommerhit 2026 bezeichnet, muss sich alles noch zeigen. Zu Gast diesmal Ara Star, eine Afro-Pop-Sängerin, eigentlich Altea-Sängerin aus Nigeria. Woman heißt das Stück, eine Feier der Frau an sich und eine Party unter Frauen.

Wow, Mann, mit dem Komma dazwischen von Peggy Goo und Aerostar. Kürzlich unser Track des Tages auf Byte FM. Gleiches gilt für einen neuen Song von Moses Boyd, britischer Drummer und Bandleader und einer der Angelpunkte der UK-Jazz-Szene. Aber er hat sich in den letzten Jahren eher aus dem Rampenlicht zurückgehalten. Das ändert sich jetzt mit einer neuen, sehr Gospel-inspirierten Single.

finde, das Piano passt auch zu dem Haustrack eben. Moses Boyd wuchs mit der Musik von Gospel-Legenden wie Fred Hammond und Kirk Franklin auf und wollte sich vor denen verneigen. Aber auch vor Spiritual Jazz und der UK Sound System Kultur. Say Yeah, kürzlich unser Tag des Tages hier auf Byte FM.

A question of when von Panda Bear and Sonic Boom. Panda Bear vom Animal Collective und Sonic Boom von Spaceman 3 haben ihr zweites Album zusammen gemacht. Das heißt, wie dieser Song, A Question of When. Ihr hört Tracks des Tages auf Byte FM. Das war kein Track des Tages hier bei uns, aber da das Album so schön ist und nicht auf den Streamingdiensten, wollte ich euch das nicht vorenthalten. Neues Album haben auch Django aus Großbritannien angekündigt, benannt nach einem Internetmythos. Dazu gleich mehr nach dem Song Cameo.

Cameos aus dem kommenden Album Dovland von Django Django. Dem Album gibt eine urbane Legende ihren Titel. Dovland ist eine fiktive Stadt, die angeblich in den USA mal vollends verschwunden sein soll. Das fanden die so spannend, dass sie dachten, sie machen einen Soundtrack und natürlich dann auch einen Film dazu. Den Film haben sie dann doch nicht gemacht, aber

Was hat sie denn Songs inspiriert, die sie machen wollten? Sie sind zurück zu den Wurzeln gegangen, waren der vielen Möglichkeiten im Studio etwas überdrüssig und haben sich auf das Wesentliche reduziert. SOS, eine weitere neue Single, da sind sie Feature-Gast bei Nitsch.

Lucy's Theme, das ist Portraits of Tracy, Sängerin, Rapperin und Musikproduzentin, hat schon sehr jung als Teenager Musik mit Nachbauten der Beats ihrer Lieblingsbeatmaker ins Netz gestellt, darunter unter anderem Madlib und Steve Lacy. Allgemein kommt sie eher aus dem Left-Field-Hip-Hop, wobei eben auf ihrem neuen Album, dem kommenden Album Question From Where Do Our Primal Instincts Originate? Answer MTV. Darauf geht es sehr viel weiter. Einflüsse von Stereolab und Beach Boys bis zu Dead Kennedys. The New Wave ist auch dabei. Liebesbrief an Bands wie Squeeze oder Tom Tom Club und Queen ist Caught in a Jam, kürzlich unser Track des Tages.

Twisting and Glistening, eine neue Single von Cornelius aus Japan. Durchaus Track des Tages würdig, war aber hier bei BYTE.FM kein Track des Tages, weil wir ihn gerade kürzlich in der Kategorie hatten und ein bisschen Abwechslung brauchen wir da ja auch. Auch aus Japan kommen Maya Ongaku, die ihre Musik als spontane Schöpfung lebender Organismen verstehen. Auf Japanisch nennen sie das Shizen Hasei. Kommen aus Enoshima, so einer schönen Inselgegend. Betreiben da einen Laden und eigentlich auch ihr Studio, aber ihr kommendes Album, das haben sie woanders aufgenommen. Dazu aber nach diesem Song Maybe Psychic.

Maybe Psychic, das sind Maya Ongake, die 2023 ihr Debütalbum Approach to Anima rausgebracht haben. Dem folgte dann noch eine EP vor 2 Jahren. Und sind dann auch viel getourt, auch international auf immer größer werdenden Bühnen. Und irgendwann wurde ihnen das insofern ein bisschen zu viel, dass sie einfach nach der Stille suchten. Und sie haben sich dann einen Ort der Stille auch eingerichtet, das Nothing Space Studio, in der Nähe eines Schreins in der Umgebung des Ortes, wo sie wohnen. Nothing Space Music wird dann auch das neue Album heißen, das im August erscheint. Und die Vorab-Single Astral Echoes, eine wirklich schöne Meditation hier. Kürzlich unser Track des Tages auf ByteFM.

Astral Echoes von Maya Ongaku hier in Tracks des Tages auf Byte FM. Mit einem Stück von Maya Ongaku gehe ich auch raus. Es geht dann hier im Programm gleich weiter mit Benny Löhner und Beat Repeat nach der Erstausstrahlung. Oder wenn ihr die Wiederholung am Montag hört, kommt Trail of Songs und am Dienstag das Byte FM Magazin. Das Stück hier heißt Melting. Ich heiße Henning Tudor Kasbohm. Bis bald. Ciao.

Es geht auf einen weiteren Trail of Songs hier auf Byte FM. Ich bin Arne Schumacher. Veränderung unausweichlich immer mal wieder. Ein ständiger Begleiter für Alex Amen. Im Guten wie im Tragischen. Changes.

Alexei, ein Texaner in L.A. zu Hause, einer der Aktivposten einer noch recht jungen, rührigen West Coast Retro-Song-Songwriter-Indie-Szene dort. Sam Burton zum Beispiel ist ein weiterer, der ebenfalls schon einiges an Musik veröffentlicht hat. Manchmal fast rührend finde ich, wie unschuldig er und die Kolleginnen und Kollegen sich an klassischen Vorbildern, auch Ästhetiken, orientieren. Dabei gewinnen sie aber durchaus Eigenes und darauf kommt's ja schließlich an. In diesem Song aus dem neuen Album geradezu Soul bewegt. Davon, vom Soul bewegten, versteht auch Jonathan Jeremiah was. Der Engländer, ein Live-Album gibt es jetzt, aufgenommen in Amsterdam mit großem Bandbesteck. Counting down the days.

Live im November letzten Jahres im Royal Theatre Kerry in Amsterdam, Jonathan Jeremiah, der hatte mit seinem damals noch recht frischen Album We Come Alive ja ein starkes neues Ausrufezeichen gesetzt in seiner Karriere. Das Album war seinerzeit auch Beitalbum der Woche. Songs aus verschiedenen Alben hier seines bisherigen Weges, klug zusammengestellt, live eine 10-köpfige Band, Streicher inklusive, haben wir gerade schon gehört, einige Tracks, 7, 8, auch mal fast 15 Minuten lang, sehr schön, stimmungsvoll ebenso das Ganze, finde ich. Noch ein kürzerer Song, The Stars Are Out.

Ein Hauch Style Council Powerweller Gefühl für mich. Hier Jonathan Jeremiah live in Amsterdam. Rund 75 Minuten Musik auf diesem neuen Album. Zurück nach Südkalifornien zu Alex Amen, der auch sehr präsent ist auf dem ersten vollen Album von Haley Davis. Dieselbe Szene, Lonely Too.

Hayley Davis, sie stammt aus Nordkalifornien. Ihr Debütalbum ist dies Wandering Star, nachdem es schon diverse Songs und Kollaborationen gab, auch unter ihrem vollen Namen oder unter einem Künstlerinnennamen. Den nächsten Song, den haben sie und Alex Amen zusammengeschrieben. April, ja und von wegen April im Juli, tatsächlich geht der Song quer durchs Jahr. Alex Amen mit Hayley Davis, zweite Stimme.

ready, bereit dafür, sich selbst anzunehmen, wie und wo man gerade ist. To Athena ist das. Die Schweizerin Tiffany Athena oder Athena Liemacher, so ihr voller Name. Ihr drittes Album bereits ist dies. Bei uns ist schon einiges an Musik über die Jahre gelaufen von ihr. Have I Lost My Magic heißt dieses aktuelle. Eines, das danach klingt, als sei sie Athena ganz und gar bei sich angekommen, so persönlich, auch mal intim wirkt das Ganze, durchaus auch zerbrechlich, sie hat schon einiges durchgemacht. Musikalisch eigensinnig, manchmal originell umgesetzt, finde ich, da passt auch durchaus das Theaterhafte, das sie gerne zeigt, zum Beispiel in ihren Videos. Noch ein Song von ihr, wieder auf Englisch, sie textet und singt auch auf Schweizerisch. Shut the Door, Selbstschutz vor dem, was draußen auf einen einstürmt, was an der Seele zerrt.

hat manchmal sogar fast ein bisschen was Kate Bushhaftes. To Athena, aus Luzern kommt sie, Tiffany Athena Liemacher. Für dieses Album hat sie einen, ich würde sagen, idealen Partner als künstlerisches Pendant gefunden. Linus Gmünder heißt er. Ein Song an die 80 Jahre alt, aus den späten 1940er Jahren, kommt er, geschrieben von dem Jazzpianisten und Bandleader Buddy Johnson. Hier singt ihn Cecil McLaurin-Salvant, begleitet vom Metropolorchester aus den Niederlanden. Seit der, den ich liebe, fort ist.

Natürlich, wie immer bei ihr, ganz, ganz, ganz große Vokalkunst. Ever since the one I love is gone. Cecil McLaurin-Salvant und das Metropolorchester. Ein ganzes Album hat sie jetzt veröffentlicht mit klassischen Songs von eins, von Sophisticated Lady über Send in the Clowns bis Lush Life. Aktuell ist sie mit ihrem Trio auf Europa-Tournee nach Deutschland. Essen, Berlin, Hannover, Hamburg, München stehen auf der Liste. Kommt sie dann im Oktober. Am kommenden Wochenende, das heißt Freitag, Samstag, in Hamburg beim Elbjazz Festival, Jamie Cullum.

0: Bury a Friend von Billie Eilish natürlich. Covern kann er nämlich auch sehr überzeugend, alles Mögliche. Der Mann, der ja auch selber Radio macht, regelmäßig in Großbritannien. Jamie Cullum, einer der Headliner des Elb Jazz Festivals in Hamburg, Freitag und Samstag. Tom Jones wird ebenfalls ein Headliner sein, auch wenn er nun wohl kaum Jazz-Standards singen wird auf seine alten Tage. Liz Wright, Snarky Puppy, Dominic Fields Armee, Joss Stone, Nubia Garcia, The Bad Plus, auch das sind Acts, die sich mit Sicherheit lohnen, neben vielen, vielen weiteren. Nochmal Jamie Cullum, auch ein, ich finde, wirklich hinreißender Performer, der lohnt sich live immer, jedes Mal. Hier nachdenklich mit großer Palette. 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

Im Walzertakt ein berühmter US-amerikanischer Folksong, In the Pines. René Fleming, eine der großen US-amerikanischen Klassikstimmen von Haus aus seit Jahrzehnten. Hier im Duett mit Dolly Parton, Country-Ikone natürlich und unter anderem mit Banjo-Meister Bela Fleck. Das Banjo nimmt auch eine zentrale Rolle ein bei den Steep Canyon Rangers, eine der amerikanischen Neo-Bluegrass-Crossover-Bands. Next Act.

Die Steep Canyon Rangers aus North Carolina kommen sie und haben sich stilistisch über all die Jahre auch im Songwriting nach und nach moderat modernisiert. Auch hier geht es häufiger um Themen jenseits der gern besungenen Bluegrass-Stereotypen. Hier haben sie als Gast Steve Martin dabei im nächsten Stück. Den Steve Martin, Schauspieler, Komiker, exzellenter Banjo-Spieler ist er nämlich auch. Auch hier ein Song, der erzählerische Qualitäten hat und eine wichtige Message. Heart's the only compass.

sehr schöner, kluger Song, finde ich. Die Steep Canyon Rangers mit Steve Martin als Gast auf dem Banjo. Die haben schon häufiger gemeinsame Sache gemacht. Und noch ein Song von Steve Martin und Alison Brown, dem Doppel-Banjo-Gespann. Hier karibisch gestimmt. Jason Russ ist der Sänger.

Jason Russ als Gast von Alison Brown und Steve Martin, zwei Banjos. Zum Finale dieses Trails ein Vierer von Down Under, The Vampires, vierköpfige Jazz-Crossover-Band, auch schon länger dabei. Lo-Fi Life, Stück aus ihrem jüngsten Album Sky Dancer heißt das. Ich sag tschüss, eine gute Radiozeit wünsche ich euch noch. Mein Name ist Arne Schumacher, The Vampires, bye bye.

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2: Hi, am Mikrofon ist Isa Schlichter. Ihr hört Aufgedreht bei Byte FM und die heutige Sendung trägt den Titel Dem Sommer entfliehen.

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The Shags, Trip to Japan, eine Single des New Yorker Duos, das sich leider bereits 2020 aufgelöst hat. Die Musik und vor allem dieser Song hat für mich etwas Urlaubshaftes und darum soll es auch in dieser zweiten Sendung aufgedreht gehen. Der Sommer ist da, gefühlt reden alle nur noch über das Wetter und das vielleicht auch zu Recht, denn es wird ja auch irgendwo immer extremer. Ich wohne in der Großstadt und daher kam auch die Inspiration für die heutige Sendung, denn Sommer in der Stadt ist schön, Hitze in der Stadt macht, dass ihr alle entfliehen wollen. Und damit geht's auch los, Fahr weg von Isolation Berlin ist der nächste Song.

Das war Catamaran von der kalifornischen Band Alalas. Schon das Genre Surfrock, bei dem ich die Band verorten würde, ist natürlich irgendwo Getaway behaftet. Umso schöner der Kontrast des nächsten Titels der Band, Polar Onion. Es wird melancholischer.

Über die Wolken hinaus, Beyond the Clouds von der Band You'll Never Get to Heaven. Das Album Images von 2017, auf dem der Song erschienen ist, ist übrigens auch super am Stück durchzuhören und das am besten auf einer Fahrt irgendwo hin. Ich habe diesen Song gewählt, nicht nur, weil es einfach ein toller Song ist, sondern auch eine kleine Überleitung für die nächsten Tracks. Die haben nämlich alle eins irgendwo gemeinsam, das Thema Regen und Wasser. Das ist Water in a Pond von Snuggle.

Soapy Water von Wolf Ellis. Zugegeben, vielleicht nicht 100% im Sommerentfliehen-Thema dieser Sendung, aber auf meiner Suche nach Water-related Songs in meinen Favorites bin ich auf diesen Song gestoßen und genauso auf den nächsten, Water Table von Cola.

Wir kehren zurück zur Flucht aus dem Sommer und zwar mit Regen. Der Song meiner Wahl an der Stelle ist Regen von den Lassie Singers, die, wenn man das so sagen kann, Berliner, Hamburger Schule, Neue Deutsche Welle Band, ist erst kürzlich wieder mehr in mein Leben getreten. Dieses Lied lief nämlich in einer Bar in Hamburg und hat mich zurückgeworfen in meine Kindheit. Zwar nämlich auf einer CD-Compilation, die den coolen Namen Tonangeberei trägt, von 2008. Und die gab es bei uns zu Hause und die lief viel.

Raincoats, Amelie und Shelter Boy. Ich bin die Tage mal rausgefahren aus der Stadt, als es 40 Grad hatte. Woanders war es aber leider auch heiß. Aber zwei Songs habe ich da irgendwie auch gerne gehört und die möchte ich mit euch teilen. Einmal Elderberry Wine von Wednesday und im Anschluss The Paper von

Nicht alle können und wollen im Sommer nur happy und draußen sein, auch wenn so viel geht und man fast schon ein schlechtes Gewissen bekommt, wenn man das Haus nicht verlässt, obwohl die Sonne scheint. Ein Song, der das für mich spiegelt, ist The Longest Day of the Year des Berliner Indie-Künstlers Donkey Kid.

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Archive Folder von Fine, eine Hamburger Künstlerin, die diesen Juni ihre zweite EP 5 Years Later veröffentlicht hat. Auf jeden Fall eine Hörempfehlung meinerseits für Indie- und Bedroom-Pop-Fans. Und wir neigen uns auch dem Ende der zweiten Sendung bereits zu. Ich habe noch zwei weitere Songs für euch dabei. Nochmal zurück zum Sendungsthema, dem Sommer entfliehen. Mein absolutes In den Urlaub fahren seit immer Album ist das Album Lieder vom Ende des Kapitalismus von Peter Licht. Und deshalb hören wir jetzt daraus das Lied Das absolute Glück.

Das war aufgedreht bei BYTE.FM mit der Sendung Dem Sommer entfliehen. Gleich um 10 hört ihr hier die Sendung 10 bis 12. Ich bin Isa Schlichter und freue mich, wenn wir uns in 4 Wochen wieder hören. Genießt die Sommertage und vielleicht entflieht ihr ja auch irgendwo hin. Oder ihr findet es schön da, wo ihr gerade seid.

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0: 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Es ist 10 Uhr. 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
2: Ich bin Tanja Wagner. Zum vierten Mal in wenigen Tagen hat das US-Militär Ziele im Iran angegriffen. Der Iran schoss Raketen auf US-Ziele in Staaten am Persischen Golf. Hat die Diplomatie aktuell noch eine Chance?
3: Danach sieht es derzeit kaum aus. Die Straße von Hormuz bleibt der zentrale Streitpunkt. Über die Meerenge wird ein großer Teil des weltweiten Öl- und Gasexports transportiert. Die USA wollen mit ihren Angriffen Irans Fähigkeit schwächen, Schiffe in der Straße von Hormuz anzugreifen. Der Iran betrachtet die Kontrolle über die Straße als strategisches Druckmittel gegenüber Washington und will die Kontrolle darüber behalten. Verhandlungen mit dem Anrainerstaat Oman endeten zuletzt ohne Ergebnis.
4: Amira Raja, Beirut.
2: Die neuen Rechte für Fluggäste in der EU nehmen heute voraussichtlich die letzte Hürde vor der Umsetzung. Die Minister der EU-Staaten wollen die Änderungen billigen. Das Europaparlament hat bereits zugestimmt. Ab Mitte 2027 dürfen Kinder unter 14 Jahren im Flugzeug kostenlos neben ihren Eltern sitzen. Das gilt auch für Schwangere sowie Menschen mit Behinderungen und deren Begleitung. Außerdem müssen Airlines Boardingpässe für eingecheckte Gäste ohne zusätzliche Gebühren ausdrucken. Wer zu Unrecht im Gefängnis war, soll künftig mehr Entschädigung bekommen. Nach einem Vorschlag von Bundesjustizministerin Hubig sollen Betroffene 100 Euro statt wie bisher 75 Euro pro Tag bekommen. Ab 6 Monaten Haft sind 150 Euro pro Tag vorgesehen. Außerdem sollen keine Abzüge mehr für Unterkunft und Verpflegung gemacht werden. Über den Gesetzentwurf beraten jetzt Länder und Verbände. Das frühe Scheitern der deutschen Fußballnationalmannschaft bei der WM kostet den DFB viel Geld. Das Defizit liege bei geplanten 9,4 Millionen Euro. Das tatsächliche Ergebnis könne man aber erst im Herbst benennen, sagte DFB-Schatzmeister Grunwald dem Kicker.
5: Für das Erreichen der ersten K.O.-Runde erhält der DFB von der FIFA knapp 10 Millionen Euro. Prämien für die Spieler wären erst ab dem Achtelfinale fällig gewesen. Trotzdem macht der DFB durch den frühen K.O. deutlich mehr Miese. Denn zum schon eingeplanten Defizit in Höhe von 9,4 Millionen Euro kommen laut Kicker jetzt nochmal knapp 7 Millionen Euro obendrauf. Abfindungen für Ex-Bundestrainer Nagelsmann und sein Team. Uli Reitinger, Sportredaktion.
2: Zum Wetter, die aktuelle Vorhersage des Deutschen Wetterdienstes. In der Nordhälfte am Nachmittag einzelne Schauer und Gewitter, vom Westen bis in den Süden dagegen viel Sonne und es bleibt trocken. Höchstwerte 25 bis 35 Grad, an der Küste kühler. Morgen fast überall sehr sonnig, im Norden und Nordosten ziehen vereinzelt ein paar harmlose Wolken durch. Später vor allem im Süden und in den Mittelgebirgen einzelne, dann aber kräftige Gewitter. Höchstwerte 21 bis 36 Grad.
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6: Ihr hört die Sendung 10 bis 12 heute mit Dilara Händler. Hi.

Gold for the Price of Silver von Kings of Convenience zum Start in diesen Montagvormittag. Mein Name ist Dilara Händler. Ihr hört 10 bis 12 live aus dem ByteFM Studio. Und hier geht's jetzt weiter mit Funk aus New Orleans. Das sind The Meters mit Fire on the Bayou.

Fire on the Bio von The Meters hier auf Byte FM um 10 nach 10. Und zum Wochenstart stelle ich euch immer auch noch unseren Track des Tages von Sonntag vor. Der kam gestern von der indischen Alternative R&B-Sängerin Naisha und heißt So Then. Naisha ist in Neu-Delhi aufgewachsen, lebt mittlerweile zwischen Mumbai und Los Angeles. Einen wichtigen Impuls für ihre Karriere hat sie aber in London bekommen. Da hat sie nämlich den Produzenten Skrillex kennengelernt und arbeitet seitdem immer wieder mit ihm zusammen, auch jetzt bei ihrer neuen Single. Ihre erste Single hat sie eigentlich schon 2021 veröffentlicht, aber ihre Comedy-EP 911 bezeichnet sie jetzt als ihr eigentliches Debüt, weil es ihre künstlerische Vision mehr oder wirklich widerspiegelt. Und die vorab veröffentlichte Single davon war eben gestern unser Track des Tages, So Then von Naisha gemeinsam mit Ty Dolla Sign.

Then von Naisha und Ty Dolla $ign, unser ByteFM-Track des Tages von gestern. Und das ist jetzt hier Becca Mankari mit Hunter.

A Tribe Called Quest mit Check the Rhyme hier in der Sendung 10 bis 12 auf BYTE-FM um 10:30. Und wenn ihr Freundinnen von BYTE-FM seid, also Mitglieder in unserem Förderverein, dann könnt ihr auf unserer Website oder in unserer App Songs aus unserem laufenden Programm oder auch dem Archiv mit einem Herzen markieren, wenn sie euch besonders gut gefallen. Und das habt ihr häufig bei einem Song gemacht, der vorletzte Woche einer unserer Tracks des Tages war und unter anderem auch in den Sendungen Indigo oder Neuland lief. Das ist Voyager, die neue Single der britischen Singer-Songwriterin PJ Harvey.

Voyager von PJ Harvey, ein Favorit von euch aus dem BYTE-FM-Programm. Der Song bezieht sich auf die beiden Voyager-Sonden, die NASA 1977 ins All geschickt hat. Der Song ist nämlich entstanden, nachdem der Physiker Brian Cox PJ Harvey gebeten hatte, sich vorzustellen, was eine dieser Sonden nach fast 50 Jahren im All wohl so alles erzählen würde. Von den Sonden im Weltall geht es jetzt zum Mond, zumindest metaphorisch. Das ist Feist mit My Moon, My Man.

My Moon, My Man von Feist. Ihr hört 10 bis 12 auf Byte FM. Und wir kommen als nächstes zu einer Künstlerin aus Nürnberg. Das ist Ulla Suspect mit In Zivil.

Hong Kong in the 60s. Ein Trio aus London und Cambridge. Und You Can Take a Heart, But You Cannot Make It Beat heißt dieser Track. Wenn ihr regelmäßig BeatFM hört, habt ihr wahrscheinlich schon die ein oder andere Empfehlung für das internationale Sommerfestival auf Kampnagel in Hamburg mitbekommen. Da gibt's im August über 3 Wochen nämlich auch wieder ein vielfältiges Musikprogramm. Mit dabei ist auch die türkische Band Grup Yorum. Die hat sich 1985, kurz nach dem Militärputsch in der Türkei, gegründet. Von Anfang an als politische Stimme gegen Repression und Zensur. Und bis heute ist Grup Yorum in der Türkei immer wieder staatlicher Verfolgung ausgesetzt. In ihren Liedern reden sie darüber, singen sie darüber, verbinden anatolische Musiktradition mit Texten über Gerechtigkeit, Hoffnung und Solidarität. Und das könnt ihr am 16. August auf Kampnagel selbst erleben. Hier hört ihr sie jetzt mit ihrem Song Jal Gelmiş.

Bar Gelmisch war das, ein Liebeslied von Group Jorum. Die spielen am 16. August beim Internationalen Sommerfestival auf Kampnagel in Hamburg, präsentiert von Byte FM. Goat ist es jetzt für euch mit Under No Nation.

Icing on the Cake von Grace Ives hier auf Byte FM um kurz vor 11. Unseren Track des Tages von gestern habe ich euch vorhin schon vorgestellt. Jetzt kommen wir zu unserem Track des Tages von heute. Der kommt von der britischen Singer-Songwriterin Georgia Smith und heißt Alive. Mit dem Song hat sie ihr neues Album What Are The Odds angekündigt. Das erscheint im August. Musikalisch zieht es Georgia Smith darauf noch stärker auf den Dancefloor. Inhaltlich bleibt es aber persönlich. Es geht ums Erwachsenwerden, um Liebe, Verlust, Freundschaften und darum, den eigenen Weg zu finden. Für Alive hat sie sich Unterstützung vom nigerianischen Afrobeat-Star Wizkid geholt. Die beiden hört ihr jetzt hier. Das ist unser Track des Tages, Georgia Smith und Wizkid mit Alive.

unser Track des Tages bei Byte FM. Georgia Smith mit Wizkid. Alive heißt der Track. Vor ein paar Jahren hat Georgia Smith die Londoner Rapperin Annie als ihre Lieblingsrapperin announced, sie auch direkt auf ihrem eigenen Label gesigned und mit ihr zusammen einen Song veröffentlicht, der ihr damals zum Durchbruch verholfen hat. Mittlerweile ist Annie selbst eine feste Größe im britischen Rap. Hier hört ihr sie jetzt zusammen mit God Street Park. Mountains heißt der Track.

Scotts Street Park und Annie mit Mountains. Ihr hört 10 bis 12 auf Byte FM um gleich 11 Uhr. Wir machen weiter mit Nate Brazier. Untold heißt der Track.

Falling from Grace von The Gentle Waves, Ende der 90er, ein Soloprojekt von der britischen Musikerin Isabel Campbell. Und wir bleiben in UK, kommen nochmal nach London. Von da kommt nämlich die Band Ebb, geschrieben mit 3B. Die haben gerade ihr Debütalbum rausgebracht. Shallow Hits heißt das und ist unser Album der Woche hier bei Byte FM. Das Trio kommt aus der Underground-Szene der Stadt und war da wegen ihrer Live-Shows schon bekannt, bevor sie überhaupt einen einzigen Song veröffentlicht hatten. Nach ein paar Singles und einer EP folgt jetzt das Debütalbum und darauf verabschieden sie sich ein Stück weit vom Noise der Anfangstage und liefern einige melodische Pop-Songs oder auch Tropical House mit Synthie-Pop wie beim Opener des Albums. Den hört ihr jetzt hier, das sind Ebb mit Come Alive.

Come Alive von Ebb, ein Song von unserem aktuellen Album der Woche Shallow Hits. Erschien ist das Album auf dem Londoner Independent-Label Ninja Tune und dort erscheint demnächst auch das neue Album von dem US-amerikanischen Musiker Saul Williams. Hier hört ihr jetzt die erste vorab veröffentlichte Single daraus. Das ist Conspiracy gemeinsam mit Moor Mother und Gonja Sufi.

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1: Saul Williams, More Mother und Gonja Sufi mit Conspiracy. Ihr hört die Sendung 10 bis 12 auf BYTE.FM um gleich 11:15. Und als nächstes hört ihr Bibi Club mit Le Soleil et la Mer.

10 bis 12 auf Byte FM. DP mit Angesagt liefert mit diesem Song schon den perfekten Übergang. Wir bleiben nämlich noch kurz bei Deutschrap. Ich habe eine weitere Empfehlung für das internationale Sommerfestival auf Kampnagel in Hamburg. Das Hamburger Rap- und DJ-Kollektiv Banger Fabrik ist nämlich auch dabei. Die spielen am 21. August auf Kampnagel, umrahmt von einem DJ-Set von Jada. Hier hört ihr Banger Fabrik jetzt mit ihrer neuen Single Vier Schlampen gemeinsam mit Baran Kok.

Das Hamburger Rap-Kollektiv Banger Fabrik und Badernkok waren das mit ihrer neuen Single Vier Schlampen. Am 21.08. spielen Banger Fabrik auf Kampnagel, präsentiert von Byte FM. Und wir gehen als nächstes in die 80er zurück. Das sind Depeche Mode mit Photographic.

Der norwegische Musiker Dylan Mondegreen war das mit Over You hier in der Sendung 10 bis 12 auf Byte FM. 11:30 haben wir jetzt und wir gehen nach Tokio. Das sind Tamtam mit Kitakami.

Haben, waren das mit Kitakami. 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

Eine der bekanntesten und erfolgreichsten Musikerinnen aus dem Libanon, Nejwa Karam, war das mit dem Track Ashika. 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Wir bleiben beim Thema Liebe, das ist Chanson d'amour von Ministry of Funk.

Ministry of Funk war das mit Chanson d'Amour hier auf Byte FM um 11:45. Wir machen weiter mit einem US-amerikanischen Musiker. Das ist Aaron Fraser mit Time Will Tell.

Maria Gilderin und Grubchen Check mit Cool Hand hier auf Byte FM in der Sendung 10 bis 12. Und wie der Name schon verrät, kommen wir jetzt um kurz vor 12 zum Ende der Sendung. Hier im Programm geht es gleich weiter mit der Sendung Canteen mit Christian Thiaben. Mein Name ist die Lara Händler und ich verabschiede mich mit My Jamaican Guy von Grace Jones. Hab noch einen schönen Montag. Ciao, bis dann.

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3: Ich bin Tanja Wagner. Von EU-Kommissionspräsidentin von der Leyen beauftragte Experten empfehlen, den Zugang zu Social Media für Kinder unter 13 Jahren in allen Mitgliedsländern zu beschränken. Die Nutzung sozialer Medien und anderer digitaler Dienste sollte nur unter Aufsicht der Eltern oder in einem pädagogischen Kontext sowie zeitlich begrenzt erfolgen.
4: Überhaupt kein Social Media für Kinder bis zu 2 Jahren. Zugang nur unter Aufsicht von Eltern oder Lehrern für Kinder bis zu einschließlich 13 Jahren und danach Zugang zu Plattformen, sofern diese Plattformen bewiesen haben, dass sie jugendgeeignet sind. Alterskontrollen werden also auf jeden Fall kommen. Einen offiziellen Vorschlag, den will die Kommission nach der Sommerpause machen. Dieter Ebeling, Brüssel.
3: Die schwarz-rote Koalition will die Tabaksteuer stärker erhöhen als bisher geplant. Das berichtet das Redaktionsnetzwerk Deutschland unter Berufung auf das Bundesfinanzministerium. Der durchschnittliche Preis für eine Packung Zigaretten soll demnach bis 2030 schrittweise von aktuell rund 8 auf fast 11,80 Euro steigen.
5: Die höheren Steuern sollen dem Bund jedes Jahr rund 800 Millionen Euro zusätzlich bringen. Das Geld kann die Regierung gut gebrauchen, denn sie muss Milliardenlücken im Haushalt schließen und hat den Ländern zuletzt mehr Unterstützung für Krankenhäuser zugesagt. Gleichzeitig will die Koalition das Rauchen unattraktiver machen, vor allem für junge Menschen. Schon im kommenden Jahr soll die durchschnittliche Packung Zigaretten deshalb in einem ersten Schritt mehr als 9 Euro kosten. Zoe Tassovali, Redaktion.
3: Im Konflikt um die Straße von Hormuz lassen Washington und Teheran die Situation am Persischen Golf weiter eskalieren. Bereits zum 4. Mal binnen einer Woche griff das US-Militär den Iran an. Die im Iran mächtigen Revolutionsgarden reagierten erneut mit Vergeltungsangriffen auf die Golfstaaten Kuwait und Bahrain sowie auf das gut 1000 Kilometer entfernte Jordanien. Das Katzenbuch Pfoten vom Tisch von Hape Kerkeling wird verfilmt und dafür werden jetzt 300 Komparsen gesucht. Wie die Agentur Eick und Weber der Deutschen Presseagentur mitteilte, finden die Dreharbeiten im August und September in den Großräumen Köln und Dortmund statt. Interessierte können sich ab sofort online unter hape-casting.de bewerben. Zum Wetter, die aktuelle Vorhersage des Deutschen Wetterdienstes. In der Nordhälfte am Nachmittag einzelne Schauer und Gewitter, vom Westen bis in den Süden dagegen viel Sonne und es bleibt trocken. Höchstwerte 25 bis 35 Grad, an der Küste kühler. Morgen fast überall sehr sonnig, im Norden und Nordosten ziehen vereinzelt ein paar harmlose Wolken durch. Später vor allem im Süden und in den Mittelgebirgen einzelne, dann aber kräftige Gewitter. Höchstwerte 21 bis 36 Grad.
0: Das waren die Nachrichten.
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auch schon 25 Jahre her, dass diese Nummer als Track in die Ohren der Welt kam. Squares, The Beater Band, schottisches Projekt. Steve Mason, bis heute aktiv und bekannt damals, Frontmann dieser elektronisch-indie-mäßig daherkommenden Gruppe, die Ende der 90er gegründet worden war und einige Jahre recht erfolgreich war. Ihr bekanntestes Stück eben, glaube ich, mittlerweile schon dieses Squares. Damals nicht als Single veröffentlicht, weil zeitgleich eine andere britische Band, Eye Monster, denselben Sample benutzt hatten für einen Single, die sozusagen damit dann dieses Squares-Motiv ein bisschen verbrannt hat. Ein Motiv, das ich hier zum Anlass nehme, gleich nochmal die Vorlage auch aufzulegen. Wir wechseln von schottischem Indie-Tron Britpop jetzt zu deutschstämmigen Easy-Listening-Sound der 60er Jahre, zum Günther Kallmann Choir oder wie er sich international nennen ließ, Günther Kallmann Choir. Projekt, das man in Deutschland eigentlich eher so im Background im Fernsehen für allerlei Auftritte immer mal wieder hätte sehen können damals, das aber auch recht erfolgreiche Platten herausbrachte, teilweise eben englischsprachig, damit manchmal mehr, manchmal weniger erfolgreich. Die Aufnahme von Daydream, gar kein Stück von ihnen selber, sondern von, ich glaube, einem belgischen Projekt, war 1970 ein Thema und ist im Original immer noch ganz schön. Daydream, The Günther Kallmann Choir in der Kantine auf Byte FM.

Daydream. Wenn man so will, ein Easy-Listening-Klassiker, viel gesampelt. Der Günther Kallmann Chor, The Günther Kallmann Choir, gibt die Trivia-Info. Das ist angeblich ein Stück von dieser Band von Günther Kallmann, gibt Lollipop and Roses, das zu den Tracks gehörte, die in den 60er Jahren von der CIA zur Folter eingesetzt wurden, wegen des vielen Glockengebimmels. Das wollen wir hier nicht, aber Easy Listening war so ein bisschen bei mir in der Geschmacksspur diese Woche, weil man bei der allgemeinen Wetterlage und dem Sommer geschuldet ja so ein bisschen entspannter unterwegs ist. Eingetuned bin ich dafür unter anderem mit einer aktuellen Lieblingsplatte vom britischen Künstler Scrimshire. Der hat Bring Our Light to Every Corner veröffentlicht, ein Album, das da andockt, wo Künstler wie Terry Callier in den 70er Jahren eine Mischung aus Jazz und Folk mit einer gewissen Spiritualität hinbekommen haben, die für meine Ohren eine der schönsten Sorten Musik ist, die es so gibt. Und da dockt Scrimshire ganz deutlich an. Ein Titel, der jetzt hier aufliegt, heißt Asleep, A Dream. An den Vocals Dwight Tribble zu hören, geschrieben hat das Stück Joshua Edehin, was den Text anbelangt, den musikalischen Part übernimmt. Der Herr Scrimshire weitestgehend selber.

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Dwight Tribble als Vokalist hier für Adam Scrimshire. Und ein Track von dessen wunderbaren Album Bring Our Light to Every Corner, das vor kurzem erschienen ist und eine ganz schwere Empfehlung ist. Die Harfe eben Amanda Whiting im Übrigen und Saxophon und Flöte Idris Rahman. Tolle Besetzung nebenher. Da ist auch noch Jessica Lauren auf diesem Album zu hören. Und wie gesagt, Joshua Idehin als Co-Autor von zwei Tracks. Ich glaube, auf einem ist er dann auch zu hören. Alles sehr in dieser Art unterwegs, die man vielleicht mal als Fan von Pharoah Sanders und Leon Thomas' The Creator Has a Master Plan kennengelernt hat. Hier in der Kantine geht es ein bisschen bodenständiger weiter. Das aktuelle Album von Baby Smith ist jetzt erschienen. Lately Love is Dead, das australische Duo mit Wohnsitz in Berlin, im entspannten Indie-Pop unterwegs. Have I lost myself or sense of melody heißt dieser Track.

0: Be Smith, Have I Lost Myself aus Sense of Melody, Albumtrack von Lately Love is Dead, gerade erschienen, das neue Album dieses Ehepaars und Musikduos Australier in Berlin. Von denen geht's jetzt nach London zu einer Band, die uns hier das Album der Woche gerade besorgt hat. Shallow Hits von Ebb ist hier im Programm diese Woche viel zu hören. Heute auch mal in der Kantine. I'm Not Enough heißt der Track, den ich von dieser Platte ausgesucht habe.
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I'm not enough, Ebb. Unser Album der Woche, Act Shallow Hits, heißt diese Platte. Und die Besprechung, die es dazu auf der Webseite byte.fm gibt, geht auf diese Selbstdarstellung ein, die gerade dazu herumfliegt. Das sei eine Mischung nicht zuletzt der digitalen Krachwelten von Acts wie Death Grips und der Vocal Harmonies der 60er Jahre, wie man sie nicht zuletzt von Brian Wilson und den Beach Boys kennt. Und in diese Spannungswelt, die wir jetzt ja vorher zum Teil sogar schon durch echtes Easy Listening der 60er hier hatten, gehe ich jetzt nochmal ins andere Extrem, wobei in einer altersmilden Form, denn jetzt liegt Faust auf, das legendäre Krautrock-Projekt aus Deutschland, das in den 70er Jahren zum Schrecken der Radiolandschaft wurde sozusagen und trotzdem in England kurz mal eine Popkarriere bei Virgin Records fast erreicht hatte, aber in den letzten Jahren eben ganz andere Klänge von sich hat hören lassen. Da gab es vor allem in den 2000ern dann mehrere verschiedene Aufführungsformen dieser Band, die tatsächlich noch ganze Reihe von Gründungsmitgliedern in Lohn und Brot, wollte ich gerade sagen, also noch aktiv hält, nicht mehr alle immer unbedingt gemeinsam an einem Strang ziehen, wobei auf eine Art das jetzt wieder passieren wird, denn Four Albums, das neue Album, das für Ende September angekündigt ist, ist

Field. Stück, das auf Albumlänge dann noch weitergeht. Hier der Radio-Edit ausgeblendet, der ein Vorbote ist des kommenden Projekts von Faust. 4 Albums, Fliegen lernen, Gougarous, Moi und Ungebunden. Jeweils kuratiert von den verschiedenen Gründungsmitgliedern Gunter Wüsthoff, Zappi Diermeier, Jean-Hervé Perron und Hans-Joachim Irmler. Eben gerade gehört eine Zappi Diermeier-Vorboten-Nummer hier im Programm. Von diesen mythenumrankten Helden des Krautrocks aus den 70er Jahren und einer Tradition, die sozusagen kerneuropäisch ist, jetzt zu einem Act, der zwar in der Schweiz sein eines Zuhause hat, aber in Südamerika mittlerweile eigentlich die kulturelle Heimat deutlich verorten kann. Die Gebrüder Gutierrez, die Hermanos Gutierrez, haben ihr kommendes Album in Vorlage Los Ojos del Condor, und das erscheint wieder beim Label Easy Eye von Dan Auerbach von den Black Keys aus Nashville. Das Titelstück ist jetzt veröffentlicht und ich muss gestehen, der Vorbote, hier sogar ein Track des Tages, war mir ein Tick zu El Condor Pasa-mäßig. Da droht die Gefahr einer sozusagen Antenverniedlichung musikalischer Art, die vielleicht ein bisschen ungerecht von mir hier attestiert wird. Der neue Track, das Titelstück dieses Los Ojos del Condor Albums, ist da aber wieder in der Spur, in der ich die Hermanos Gutierrez sehr zu schätzen weiß, hier im Programm darum zu hören.

Los Ojos del Cóndor. Aktuelle Single der Hermanos Gutierrez. Das gleichnamige Album erscheint Ende September. Ende August gibt es ein Konzert hier in Hamburg im Stadtpark Open Air. Das ist, wenn das Wetter mitspielt, eine bestimmt tolle Geschichte. Ich habe die Hermanos Gutierrez mal live im Mojo Club hier gesehen. Das war ein hervorragendes Konzert, muss man sagen. Präsentiert von Byte FM, dieses Open Air Konzert übrigens, kurzer Hinweis, auf der Webseite byte.fm. Auch eine Rubrik Konzerte mit den dort von diesem Sender präsentierten Live-Shows. Hier in der Kantine geht's jetzt gitarrenlastig weiter. Eine noch junge Musikerin, Bitter Houdet, live in the Hourglass, liegt jetzt hier auf.

Life Inside the Hourglass lautet der korrekte Titel dieser Nummer von Beata Hudey, junge Folk-Songschreiberin, die ihr Album This Bed Was Made For Me im September herausbringen wird und zwei Singles schon vorab geschickt hat, die ziemlich viel versprechen. Liegt sicherlich auch an der Hilfe der Kollegin Hayley Hendricks, die hier als Produzentin auftaucht und ja selber auch so eine neue Stimme in diesem Singer-Songwriter-Milieu ist. Beata Hudey eigentlich aus den Catskills oder Missouri, so klassische amerikanische Hinterwald-Mythologie, die da reinspielt, aber aufgenommen und entstanden sind diese neuen Songs im Topanga Valley. Also wir sind in L.A. und da ist ja sozusagen die Vorgeschichte der Singer-Songwriter-Musik auch immer gut aufgehoben. Ähnlich gut aufgehoben in der Tradition ist auch das aktuelle Album von Sir George, der da die gesamte brasilianische Musiktradition einbauen konnte bei The Other Side. Album, das schon so ein bisschen länger draußen ist, für mich eins der besten Alben dieses Jahres bisher und das es jetzt aber, ich glaube, in einer Vinylfassung erstmalig gibt. Ich kriege da auf jeden Fall nochmal eine Erinnerung an diese Platte geschickt und dazu, dass das aktuelle Stück Folia de Amor sei, dass man doch vielleicht mal spielen will und das war bei mir tatsächlich noch in der Vorbereitungsliste und wie gesagt, ein Lieblingslied hier, recht klassisch zugange, Soy George auf diesem The Other Side Album, wirklich da andockend, wo man die Brasil-Leidenschaft in verschiedenen Äras sich hatte abholen können, hier jetzt mit dieser orchestralen Untermalung, die an Klaus Ogerman Arrangements erinnern kann, ganz aktuell natürlich hier umgesetzt bei Folia de Amor.

immer wieder eindrucksvoll. Die Stimme von Serge Georges natürlich, aber auch das Arrangement dieser Platte The Other Side. Einfach großartig. Miguel Atwood Ferguson hier als Orchesterleiter sozusagen. Und Atwood Ferguson heißt er. Und Mario Caldato als Produzentin kennt man noch aus den 90ern als Beastie Boys Produzenten. Er hat jetzt ein Label gegründet, das Amor in Sound heißt und ganz der Liebe der Musik gewidmet sei, wo solche Platten wie dieses The Other Side ihr Zuhause finden sollen. Hier ist die Cantina auf Byte FM und dies hier ist Nosem mit einer Single zum bevorstehenden Album Cherry Stone Pillow. Wir bleiben himmlisch, hier sind die Pearly Gates.

Cherry Stone Pillow klingt irgendwie more funky als Kirschkernkissen, heißt aber, glaube ich, einfach dasselbe. So wird das Album von Nosem heißen, das Ende Juli erscheint. Nosem, auch bekannt als Nepomuk oder auch als Nelson Brand, ein elektronisch eigentlich gepolter Musiker, den wir als Hip-Hopper aus Mainz kennen, der hier auf diesem Nosem-Stück Pearly Gates schon einen Vorgeschmack liefert, auf die doch eher ins psychedelisch retro not retro fachwechselnde Platte Cherry Stone Pillow, wo auch so ein bisschen das Easy Listening Gen drin ist, das ich hier in der Sendung heute bisher auch schon ein paar Mal am Wickel hatte. Und von Easy Listening ist es nicht so weit zur Library Music. Darum passt jetzt hier die Barigozzi Group. Blue Hairs heißt der Track von einem Kultalbum namens Women's Colors, das jetzt auf einem Re-Release-Label namens Four Flies ausgegraben wurde. Musik aus den Studios in Mailand, soweit ich weiß, aus den 70er Jahren.

Obskure, aber bei Sammlern hochgehandelte Library Music, Gebrauchsmusik aus den 70er Jahren aus Mailand. Die Barigozzi Group. Blue Hairs hieß dieser Track von einem Album namens Woman's Colors, wo alle Stücke einen Körperteil beschreiben mit einer zugehörigen Farbe und dazu diese hochwertig produzierten Sounds. Erstmalig jetzt seit Ende Mai auch digital erhältlich und von einem Label namens For Flies in den Markt gebracht. Wir sind hier in der Kantine auf Byte FM und es ist das Jahr 2026. Da müssen wir jetzt auch mal musikalisch ein bisschen hinkommen. Schluss mit dieser ganzen Easy Listening 60er, 70er Jahre Referenz. Jetzt sind wir irgendwie moderner. So modern wie Mitte Kill. Hier ist Widet, neue Musik von Friedrich Greiling.

0: recht gut. Why Did? Vorbote einer EP namens Frieda Rich von Mitte Kill. Und Frieda Rich kriegt doppelte Bedeutung, wenn man weiß, dass der Musiker dahinter Friedrich Greiling heißt und Friedrich da mit Frieda Rich eigentlich ganz schön lautmalerisch nochmal neu verwandt wurde. Mitte Kill war mal ein Duo, ist jetzt nur noch sein Solo-Projekt, aber er hat sich mit Stixen für diese eben gehörte Nummer zusammengetan, eine alte Weggefährtin. Wie ich finde, alles sehr gelungen. Sehr gelungen finde ich auch das, was ich bisher kenne von der Off-Sand-EP, die Ende dieses Monats herauskommt. Das ist das Projekt von Paul Valentin, der war mit Amelie Paul jetzt die letzten 10 Jahre zugange. Jetzt ist er solo unterwegs, hat sich aber namhafte Verstärkungen geholt. Liv-Lisa Fries hat mit ihm im Studio geflüstert und DJ Kotze hat remixed beim Titel LV, für den ich jetzt ganz leise werden muss, damit wir den Anfang dieses Stückes auch genießen können.
1: Das ist.

klare Underworld-Referenz hier am Ende von Anthony Smirics Seminal, der grundlegenden Nummer, der Single zum Album Decoding Birdsong. Und ich kann Anthony Smirek nur empfehlen, ich durfte ihn mal live sehen, zusammen mit Joshua Idehin, zwei Künstler, die für mich diese Spoken-Word-Genres, die sie repräsentieren, jeweils live so derartig gut rübergebracht haben, dass es egal war, dass man in Deutschland im Publikum nicht wirklich alle Textfeinheiten dabei mitkriegt. Das ist so euphorisierend gewesen, wie wenig, was ich in letzter Zeit live gesehen habe. Seminal zum Album Decoding Birdsongs verweist auf ein Album-Release im August. Das tut auch die folgende Nummer, denn dann erscheint auch Materia, ein Album von Julia Holter, der amerikanischen Art Pop und anderes Komponistin, die damit nochmal ein Kapitel aufschlägt, das angeblich schon geschlossen war. Aber irgendwie hat sie die Arbeit an ihrer LP Something in the Room She Moves 2024 mit der anschließenden Live-Tour doch noch länger beschäftigt und es ist nochmal Material zusammengekommen. Materia wird das gesamte Werk heißen mit 7 Stücken. Eins davon liegt jetzt hier schon vor. Julia Holter in der Kantine auf Byte FM mit Fantasy.

Fantasy. Aktuelle Musik von Julia Holter, Künstlerin mit dem Hang zum Unwirklichen. Hier via Info zitiert, so ein Tagtraum, der Risse bekommt, sei das Stück in der Auslegung. Und das passt ganz gut, die ganze Sendung heute für mich, so ein leicht tagträumerischer Vorgang, der aber eben immer wieder, wie es unsere Zeit ja auch verlangt, auch daran erinnert, dass wir hier nicht in Wolkenkuckucksheim leben. Auch die folgende Platte trägt im Titel schon das krisenhafte 28 Crisis, heißt die Albumveröffentlichung von Assara. Dahinter verbirgt sich Sarah Pité, eine in Paris beheimatete französisch-marokkanische Künstlerin. Cute heißt der Titel, den ich davon hier aufliegen habe.

0: Cute. Eine der Singles zum Album 28 Crisis von Issara, französischer Act, der perfekten Bedroom-Pop für die Gegenwart macht. Hier in der Kantine geht's jetzt weiter mit einem Albumtrack von einem Deutschrap-Album. Sowas gibt's hier relativ selten, aber jetzt liegen Fat Tony und Mackes auf. Das Stück Symptom ist vom Fat Tony-Album Drama Endet Nie, relativ neu, gerade vor 2 Wochen erschienen und gefällt mir irgendwie in dieser Hinwendung zu Erich Fromm, die da per Sample irgendeiner alten Talkshow ordentlich eingebaut ist.
1: Heißt das auch, dass die Menschen, die wir gemeinhin als normal bezeichnen, dass die von ihrem Standpunkt aus krank sind?
2: Oh ja, die Normalsten sind die Kränkesten und die Kranken sind die Gesündesten.

0: Krieg. Weg, der natürlich eigentlich sowas wie BeiteFM gar nicht als Unterstützung braucht. Die sind Nummer 1 in den Charts mit ihrer aktuellen Single. Aber das hier, ein Albumtrack von ihrem aktuellen zugehörigen Album Kitschkrieg 2, der mir einfach sehr gut gefällt. Pisst mit Jolle. Und wir gehen jetzt von den Chartkönigen sozusagen gleich wieder in die hier eher verheimatete Nische zu Belle Curve, eine Produzentin aus New York, deren Track Magic jetzt in einem britischen Remix vorliegt, und zwar von Jossie Mitsou aus Birmingham. Die macht daraus, wie ich finde, was ganz Feines.
1: Okay, cool.

Hier ist die Kantine auf Byte FM. Das gerade war Bell Curve im Jossie Mitsu Remix und dies hier ist Georgia Smith featuring Wizkid.

Alive, die aktuelle Single von Georgia Smith, als Gast dabei Wizkid. Und das ist nicht der einzig nigerianischstämmige oder nigerianisch-britische Musiker, der dabei ist, denn dieses Alive ist ein Teil des bevorstehenden Georgia Smith Albums What Are The Odds, das am 21. August erscheinen soll. Und da hat hauptsächlich ein Produzent die Finger an den Reglern gehabt, nämlich P2J seines Zeichens, ein eben nigerianisch-britischer Produzent für einen Gutteil der tollen Afro-Songs, Afro-Soul-Beats der letzten Jahre verantwortlich zeichnet. Das ist sicherlich ein Höhepunkt, der da noch für solche Soul-Musik aus Großbritannien auf uns zukommt. Hier in der Cantine geht's jetzt weiter mit Alewia, einer Künstlerin, die hier vor kurzem mit ihrem Album Zero, Album der Woche war, und hier nochmal mit Maktoub im Programm ist, einer Nummer, die mich natürlich am MIA denken lässt. Letztere Künstlerin mir hier aber mittlerweile nicht mehr so willkommen in der Playlist. Die redet ziemlich viel Unsinn, leider, wenn das Mikrofon aufgemacht ist. Hat mal ganz tolle Musik gemacht, aber das machen viele hier. Jetzt neue Musik in einer verwandten Form von Alewia zu hören, die mir da die Lücke leicht füllt. Äthiopisch-ägyptische Einflüsse bei Alewia treffen auf britisches Pophandwerk. Hier ist Maktoub.

Halleluja, hier in der Kantine auf Byte FM. Und von dieser jungen Künstlerin, die in Großbritannien zu Hause ist, zu einem Herrn, der von New York aus musiziert und das schon in den 70er Jahren getan hat, damals zusammen mit Gil Scott-Heron. Der ist längst verstorben, aber Brian Jackson macht noch Musik und die aktuelle Platte Now More Than Ever ist ein Stück sozusagen eigener Vergangenheitsbewältigung, auf der die Masters at Work, legendäres Produktions- und DJ-Duo aus New York, ihn produziert haben bei Neuauflagen klassischer Tracks, die er mit Gil Scott-Heron mal realisiert hat. Wir kriegen gleich eine kurze Einführung von Wes Felton auf dem Titel Poetic Sands, bevor dann das legendäre The Revolution Will Not Be Televised in der 2026er Fassung kommt. Gil Scott-Heron nicht mehr am Mikrofon verfügbar, dafür Black Thought von den Roots dann da. Gleich zu hören.

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1: Black Thought von den Roots mit einem Update vom legendären The Revolution Will Not Be Televised Text, den Gil Scott Heron mal in den 70er Jahren erstmalig auf Platte bannte. Damals wie heute Musik von Brian Jackson, von dessen aktuellem Album Now More Than Ever wir das gerade hörten, produziert von den Masters at Work. Brian Jackson, mittlerweile 73, ist aber immer noch jünger als das, was jetzt hier aufliegt, denn es liegt Swamp Dog, und Swamp Dog Contemplates the Afterlife verweist darauf, dass der inzwischen, ich glaube, 83- oder 84-Jährige sich allmählich mit seinem Ableben zu beschäftigen scheint. Das tut er aber auf recht unterhaltsame Weise, wie es ihm so eigen ist. Letztes Jahr gab es ja einen Film über ihn, der ziemlich viel Aufmerksamkeit erzeugt hat, der sicherlich sehr zu empfehlen ist, Swamp Dog Gets His Pool Painted, eine abgefeierte Doku über diesen exzentrischen Künstler. Für Waka Waka Waka, ein Stück von diesem neuen Album, das für mich ein New Orleans Funk Shuffle da irgendwie drin hat, hat er sich jemanden geholt, der noch älter ist als er selber. Gary U.S. Bonds, seit 1960 im Gewerbe, und so ein alter Meister, der hier sich noch gut bei Stimme präsentiert, so wie gerade Tom Jones bei einem Konzert, das ich hier in Hamburg beim Elb Jazz mir angucken konnte. Und auch da erstaunlich, 86 heißt nicht immer, dass man seine Stimme schon verloren hat. Grüße gehen raus an Paul McCartney. Aber Gary U.S. Bonds ist 87, und wie der klingt, kann man hier hören.

Waka, waka, waka. Ältere Herren unter sich, Swamp Dog und Gary U.S. Bonds auf diesem Titel vom Album mit dem schönen Namen Swamp Dog Contemplates the Afterlife. Und Christian Thiaben kontempliert jetzt das, was er gleich nach dieser Sendung noch alles tun muss, denn die ist fast vorbei. Und ich verabschiede mich schon mal am Mikrofon, wünsche viel Vergnügen hier im weiteren Programm. Wenn ihr die Erstausstrahlung hört, ist es jetzt Montag gleich 14 Uhr und es folgt ein Magazin, heute mit Paula Bühler. Wenn ihr die Wiederholung am Sonntag hört, ist es gleich 17 Uhr und hier geht im Anschluss der Waldspaziergang los mit Annette Stiekele. Der Abschluss der heutigen Kantine geht jetzt nochmal musikalisch da weiter, wo wir aufgehört haben, obwohl das so halb nur stimmt. Swamp Dog, eigentlich aus Virginia, mittlerweile aber in Los Angeles ansässig, und Gary U.S. Bonds aus Jacksonville, Florida, haben auf dem Titel, den wir gerade hörten, meiner Meinung nach einen New Orleans Sound rekreiert, und nach New Orleans wollte ich hin, denn da sitzen Tank and the Bangers, aktueller R&B, wie auch immer, Soul Act, der mir sehr am Herzen liegt, mit dem Album The Last Balloon aus dem Mai wollte ich immer schon mal spielen, vor allem diese eine Nummer, die ich für einen der ganz großen Mellow-Mover dieser Saison halte, Don't Count Yourself Out von Tank and the Bangers liegt auf, da ist dann Dawn Richard zu Gast und weil es so passt, liegt danach Lakeisha Benjamin auf, Jazz-Saxophonistin aus New York, großartige Platte We Dream of the Tank von Tank and the Bangers, ihren Gastauftritt beim Titelstück hat. Erst Tank and the Bangers featuring Dawn Richard und dann Lakeisha Benjamin featuring Tank und damit von mir. Bye-bye.

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4: Ich bin Babette Büchner. Auf Kinder unter 13 Jahren könnten in Deutschland strikte Social-Media-Beschränkungen zukommen. Experten haben der EU-Kommission empfohlen, den Zugang für Kinder unter diese Altersgrenze zu beschränken. Bis zu diesem Alter sollte die Nutzung nur zeitlich begrenzt unter Aufsicht der Eltern oder in pädagogischem Kontext möglich sein, heißt es in ihrem Bericht. Die EU-Kommission will nun nach dem Sommer einen Gesetzesvorschlag vorlegen. Volkswagen-Konzernchef Oliver Blume hat erstmals das mögliche Ausmaß der erwarteten Einschnitte genannt. Ohne Veränderung der Arbeitskosten müssten rund 50.000 Stellen weltweit abgebaut werden, sagte er in einem internen Interview im Volkswagen-Intranet.
5: Noch ist also nicht entschieden, wie viele Jobs am Ende tatsächlich wegfallen. VW prüft derzeit, wo sie sparen lässt und will dabei auch die Arbeitskosten senken. Gleichzeitig bleibt die Zukunft mehrerer deutscher Werke offen. Für Emden, Hannover, Zwickau und Neckarsulm kann der Konzern über das Jahr 2030 hinaus noch keine wettbewerbsfähige Auslastung zusagen. Blume betont aber, andere Lösungen seien immer besser, als sein Werk zu schließen. Auch alternative Konzepte für einzelne Standorte würden bereits geprüft. Zoe Tassovali, Redaktion.
4: Der Prozess dauerte mehr als ein Jahr. Ein irakisches Ehepaar ist vom Oberlandesgericht München unter anderem wegen der Versklavung von jesidischen Mädchen verurteilt worden.
6: Das Gericht verhängte eine lebenslange Freiheitsstrafe gegen den Mann und eine Jugendstrafe von 9,5 Jahren gegen die Frau, unter anderem wegen Völkermordes, Kriegsverbrechen und Verbrechen gegen die Menschlichkeit. Das Gericht sah es als erwiesen an, dass die beiden 2 jesidische Mädchen im Irak als Sklavinnen kauften, ausbeuteten und dass der Mann die Kinder sexuell missbrauchte. Zuvor soll er als Friseur in München gearbeitet und sich dann in einer Moschee radikalisiert haben. Die Frau hatte sich im Prozess entschuldigt. Ihr Ehemann wollte sich nicht äußern. Fabian Schaffer, Nachrichtenredaktion.
4: International bekannt geworden war er vor allem als Dinosaurierforscher in Jurassic Park. Der neuseeländische Schauspieler Sam Neill ist tot. Der 78-Jährige sei im Beisein seiner Familie in Sydney gestorben, teilte seine Familie auf Instagram mit. 2023 hatte Neill öffentlich gemacht, dass er an Blutkrebs erkrankt gewesen war. Das Wetter, die aktuelle Vorhersage des Deutschen Wetterdienstes. In der Nordhälfte gibt es heute Nachmittag einige Wolken und es kann einzelne Schauer und Gewitter geben. Sonst bleibt es meist sonnig und trocken. Die Temperaturen klettern dabei im Norden und Nordosten noch auf 25 bis 29 Grad. Ansonsten werden 30 bis 36 Grad erreicht mit den höchsten Werten entlang des Rheins. Nur an den Küsten bleibt es kühler.
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7: Im Studio ist heute für euch Paula Bühler. Hallo. Ja.

Saya Gray, Shell of a Man, hier zum Einstieg in das BFM Magazin. Zum Wochenstart, es ist Montagnachmittag. Ich bin Paula Bühler, ihr hört mich wie immer live aus dem Studio hier im BFM Magazin, immer werktags von 14 bis 17 Uhr. Schön, dass ihr heute mit dabei seid, und das hier ist Musik von Castle Beat, Into.

Wet Lake mit Hi From Me hier im BetFM Magazin am Montagnachmittag. Die US-amerikanische Band Horse Girl hat vergangenes Jahr ihr aktuelles Album Phonetics On and On veröffentlicht und mit dem kommen sie diesen Sommer noch für 3 Konzerte nach Deutschland, präsentiert von BetFM. Am Sonntag, den 30. August, spielen sie im Gloria in Köln, am Montag, den 31. August, in der Neuen Zukunft in Berlin und am Dienstag, den 1. September, dann noch im Miller in München. Alle Termine findet ihr natürlich auch nochmal zum Nachlesen auf unserer Homepage bite.fm. Und das hier sind jetzt Horse Girl mit Frontrunner.

Horse Girl mit Frontrunner, das ist ein Track von ihrem aktuellen Album Phonetics On and On, haben sie vergangenes Jahr veröffentlicht und mit dem im Gepäck kommen sie diesen Sommer auch noch für 3 Konzerte nach Deutschland. Das Ganze wird euch präsentiert von BeatFM. Einmal spielen sie am Sonntag, den 30. August in Köln im Gloria, am Montag, den 31. August sind sie in Berlin in der Neuen Zukunft und am Dienstag, den 1. September, dann noch in München im Miller. Alle Termine der Tour findet ihr natürlich auch nochmal zum Nachlesen auf unserer Homepage unter dem Menüpunkt Konzerte.

Cass McCombs mit County Line hier bei der FM Magazin am Montag. Und vor genau 15 Jahren, da hat die US-amerikanische Musikerin Eleanor Friedberger ihr Solo-Debüt Last Summer veröffentlicht. Bis dahin kannte man sie vor allem als Teil der Band The Feared Furnaces, das Projekt ihres älteren Bruders. Insgesamt 10 Tracks finden wir auf ihrem Solo-Debüt. Einer davon ist dieser hier, das ist der Opener My Mistakes.

Elena Friedberger und My Mistakes hier im BetFM Magazin. Das ist ein Track von ihrem Solo-Debüt. Last Summer ist die Platte, ist 2011 erschienen und genau gestern schon 15 Jahre alt geworden. Das hier ist das BetFM Magazin am Montag, jetzt mit Rosie Plain und Agreeing for Two.

Big Thief mit Simulation Swarm hier im ByteFM Magazin. Der kanadische Singer-Songwriter Ron Sexsmith macht schon seit über 30 Jahren Musik. Vergangenes Jahr ist sein aktuelles Album Hangover Terrace erschienen. Und mit dem im Gepäck kommt er im August für ein Konzert nach Hamburg. Denn er spielt am Mittwoch, den 19. August, ein Konzert im Rahmen des Internationalen Sommerfestivals auf Kampnagel. Das Ganze wird euch präsentiert von ByteFM. Wir hören Ron Sexsmith mit Camelot Towers.

Ron Sexsmith mit Camelot Towers hier im Byte FM Magazin. Und der kanadische Singer-Songwriter, der kommt am 19. August für ein Konzert nach Hamburg. Da spielt er nämlich im Rahmen des internationalen Sommerfestivals auf Kampnagel. Das Ganze wird euch präsentiert von Byte FM. 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

Lake mit Don't Give Up hier im Bad FM Magazin. Und es ist Montag und das heißt, wir haben ab heute wieder ein neues Album der Woche hier auf Bad FM. Dieses Mal kommt das vom Londoner Trio App. Shallow Hits, so heißen ihre neue und erste LP. Der Titel ist dabei sowohl ironische Selbstbeschreibung als auch ein Versprechen. Es gibt nämlich 11 sehr poppige Hits, dabei ist die Bezeichnung flach hier aber überhaupt nicht negativ konnotiert. Die Platte kommt einfach ein bisschen weniger komplex daher als noch ihre Debüt-EP vor 2 Jahren. Anders als so manche andere Bands der Windmill-Szene setzen App nämlich auf Ohrwürmer und wir hören einen Track des Albums, das ist Panda.

App aus London mit Panda. Das ist ein Track von ihrem Debütalbum Shallow Hits und das ist hier ab heute auf BeatFM unser aktuelles Album der Woche. Und falls ihr über das noch mehr wissen möchtet, dann schaut doch auch sehr gerne mal auf unserer Homepage vorbei. Da findet ihr nämlich unseren BeatFM Blog und da gibt es wie immer neben ganz aktuellen Themen aus der Musikwelt auch immer eine ausführliche Rezension zu unserem aktuellen Album der Woche.

Beach House mit Lemon Glow hier im Byte FM Magazin. Die britische Band The Cinematic Orchestra definiert seit über 2 Jahrzehnten den Raum zwischen Jazz und Elektronika neu. Auf insgesamt 4 Studioalben hat The Cinematic Orchestra cineastische Klanglandschaften entworfen. Und mit denen im Gepäck kommen sie jetzt nach ganzen 10 Jahren wieder zurück nach Hamburg. Und zwar spielen sie am Sonntag, den 16. August, ein Konzert in der Elbphilharmonie im Rahmen des Internationalen Sommerfestivals auf Kampnagel. Das Ganze wird euch präsentiert von Byte FM und das hier sind The Cinematic Orchestra mit Child Song.

The Cinematic Orchestra mit Child Song. Und die britische Band, die kommt nach ganzen 10 Jahren mal wieder für ein Konzert zurück nach Hamburg. Sie spielen am Sonntag, den 16. August, ein Konzert in der Elbphilharmonie im Rahmen des internationalen Sommerfestivals auf Kampnagel. Das Ganze wird euch präsentiert von BeiDFM. 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

Andrea Rose mit In the Abstract hier im BytefM Magazin am Montagnachmittag. Es ist mittlerweile kurz nach drei und das hier ist Eddie Chacon mit Holy Hell.

Widow Speak mit If You Change hier im BeiterFM Magazin am 13. Juli und heute jährt sich zum ersten Mal der Todestag von Dave Cousins. Der britische Sänger und Songwriter wurde vor allem bekannt als Gründer und Frontman der Strawbs. 1964, als The Strawberry Hill Boys gegründet, hat die Band erst Bluegrass gespielt, später eher Folkrock und hat sich dann im Laufe der Jahre immer mehr dem Progressive Rock zugewandt. Über 20 Alben haben Strawbs veröffentlicht, die meisten Tracks sind aus der Feder von Dave Cousins. Wir hören einen aus dem Jahr 1973, nämlich Lay Down.

Straubs mit Laydown aus dem Jahr 1973. Dave Cousins, Gründer der britischen Band, ist genau heute vor einem Jahr im Alter von 85 Jahren gestorben.

Nilüfer Janja mit Made Out of Memory hier im WhiteFM Magazin am Montagnachmittag. Und ich habe einen weiteren Konzerthinweis für euch, denn das Schweizer Duo Hermanos Gutierrez veröffentlicht im September sein neues Album Los Ojos del Condor. Ende August kommen sie aber schon für ein Konzert nach Deutschland und haben sicherlich auch schon den ein oder anderen neuen Track mit dabei. Und zwar spielen sie am Samstag, den 22. August beim Stadtpark Open Air in Hamburg. Das Ganze wird euch präsentiert von WhiteFM. Zwei Songs vom neuen Album sind schon draußen. Das hier ist der Titeltrack.

Hermanos Gutierrez mit Los Ojos del Condor. Das ist einer der beiden Tracks, die schon draußen sind vom neuen Album. Es erscheint im September, aber Ende August, nämlich am 22., da spielt das Schweizer Duo schon ein Konzert in Hamburg, und zwar beim Stadtpark Open Air. Das Ganze wird euch präsentiert von BeatFM. Mehr Infos dazu sowie viele weitere Konzerttermine findet ihr auch wie immer zum Nachlesen auf unserer Homepage beat.fm unter dem Menüpunkt Konzerte. Und das hier ist jetzt Musik von Crewangbin und Leon Bridges, B-Side.

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It'll All Be Over von Gary Reed hier im DJ Kotze Remix im Byte FM Magazin am Montagnachmittag. Es ist kurz nach 4:30 und wir haben einen neuen Freund im Verein Freunde von Byte FM, und zwar Lukas Hampel, denn der ist vor kurzem Freund von Byte FM geworden, also Mitglied in unserem Förderverein. 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Aber Lukas hat sich einen Song gewünscht, und zwar wünscht er sich La Tropa Colombiana mit Nuevo Contigo. Den hören wir jetzt.

La Tropa Colombiana mit Nuevo Contigo, das war ein Songwunsch von Lukas Hampel, denn der ist vor kurzem Freund von BeiteFM geworden, also Mitglied in unserem Förderverein. Vielen Dank dir für den Songwunsch und vor allem auch für deinen Support. 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

Green Tea Peng, Your Mind, hier im Byte FM Magazin am Montagnachmittag. Die höchste Eisenbahn hat vergangenes Jahr ihr aktuelles Album Wenn wir uns wiedersehen, schreien wir uns wieder an veröffentlicht. Und mit dem sind sie in diesem Sommer noch unterwegs und spielen auch zwei Konzerte, und zwar präsentiert von Byte FM. Einmal könnt ihr sie sehen. Einmal konntet ihr sie sehen, jetzt letztes Wochenende am 11. Juli. Ihr könnt sie aber noch einmal sehen, nämlich sie spielen noch in Hamburg und zwar am 27. August bei Draußen im Grünen. Das Ganze wird euch präsentiert von Byte FM und wir hören die höchste Eisenbahn mit einem Track von ihrem aktuellen Album. Das ist Morgens geht's dir gut.

Die höchste Eisenbahn mit Morgens geht's dir gut. Das ist ein Track von ihrem aktuellen Album. Wenn wir uns wiedersehen, schreien wir uns wieder an. Und mit dem sind sie gerade noch auf Tour. Sie spielen noch ein Konzert und zwar in Hamburg bei Draußen im Grünen am 27. August. Das Ganze wird euch präsentiert von BeiteFM. Mehr Infos dazu sowie viele weitere Konzerttermine findet ihr natürlich auch wie immer zum Nachlesen auf unserer Homepage beit.fm. Ihr hört das BeiteFM Magazin am Montagnachmittag. Das hier sind Two Shell mit Smile.

Lickerly mit Lucky Again. Hier im Bad FM Magazin am Montagnachmittag ist es mittlerweile 4:10. Und das hier sind Eye to Eye mit Nein.

Wildes mit Hitze hier im BeatFM Magazin am Montagnachmittag. Die US-amerikanische Musikerin und Produzentin Jane Remover hat vergangenes Jahr ihr aktuelles Album Revenge Seekers veröffentlicht und mit dem kommt sie im August für ein Konzert nach Deutschland. Und zwar spielt sie am Montag, den 17. August im Übel und Gefährlich in Hamburg, präsentiert von BeatFM. Und wir hören einen Track der aktuellen LP, das ist Dancing With Your Eyes Closed.

Als Mischung aus Digicore, Hyperpop und Indietronica, so bezeichnet Jane Remover ihre Musik. Und die US-amerikanische Musikerin und Produzentin, die kommt im August für ein Konzert nach Deutschland. Und zwar am 17. Da spielt sie im Übel und Gefährlich in Hamburg. Das Ganze wird euch präsentiert von BeitFM. 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

Porridge mit You Should Know Me hier im Byte FM Magazin am Montag. Und wir kommen zu unserem Track des Tages hier auf Byte FM. Es geht um die neue Single der britischen Sängerin und Songwriterin Georgia Smith. Alive, so heißt der Track, und mit dem hat sie jetzt auch ein neues Album angekündigt. What Are the Odds, so heißt es, und erscheint am 21. August. Die Platte orientiert sich ein bisschen stärker in Richtung Dancefloor. Das lässt sich auch schon auf der neuen Single ganz gut raushören. Das ist unser heutiger Track des Tages. Georgia Smith zusammen mit Wizkid und Alive.

George Ethmis zusammen mit Wizkid und Alive. Das ist ein Track von ihrem kommenden neuen Album. What Are The Odds heißt es, erscheint am 21. August. Die Single, die jetzt vorab erschienen ist, ist heute unser Track des Tages hier auf BeitFM. Ihr hört das BeitFM Magazin am Montag jetzt mit Doja Cat und Woman.

the drums, let's go surfing hier im BytefM Magazin am Montag. Annie Taylor aus Zürich hat im Mai sein drittes Studioalbum Out of Scale veröffentlicht und zusammen mit seiner Band geht's jetzt auf große Tour, präsentiert von BytefM. Los geht's am Donnerstag, den 27. August in Dortmund und dann folgen weitere Konzerte in unter anderem Hamburg, München, Wien, Köln, Berlin und Basel. Das sind aber längst noch nicht alle Termine. Alle Termine der Tour findet ihr natürlich zum Nachlesen auf unserer Homepage unter dem Menüpunkt Konzerte und das hier ist ein Track der neuen Platte. Das ist Something Ain't Right. 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

Die Schweizer Band Annie Taylor aus Zürich mit Something Ain't Right, das ist ein Soundtrack vom dritten Studioalbum Out of Scale und mit dem geht's auf Tour. Los geht's am Donnerstag, den 27. August in Dortmund und dann folgen noch weitere Konzerte in unter anderem Hamburg, München, Wien, Köln, Berlin und Basel. Alle Termine der Tour findet ihr aber natürlich auch nochmal zum Nachlesen auf unserer Homepage bald.fm unter dem Menüpunkt Konzerte.

Water from Your Eyes mit Playing Classics hier im BadFM Magazin am Montag. Und vor genau 20 Jahren, im Jahr 2006, genau gesagt im Juli 2006, da ist das Debütalbum der britischen Sängerin und Songwriterin Lily Allen erschienen. All Right Still, so heißt es. Ein Jahr, nachdem sie bereits einige Demos ihrer Songs im Internet veröffentlicht hat, hat sie die Platte dann damals released und mit der ist ihr auch relativ schnell der Durchbruch gelungen. 11 Tracks sind drauf, das hier ist Smile.

Lily Allen mit Smile. Das ist ein Track von ihrem Debütalbum All Right Still. Das ist im Juli 2006 erschienen und wird somit jetzt schon 20 Jahre alt.

MGMT mit Electric Feel hier im Bad FM Magazin. Und ich habe einen weiteren Konzerthinweis für euch, denn die Hamburger Band Faust hat 1973 ihr Album Faust 4 veröffentlicht. Gerade wurde die Platte wieder veröffentlicht auf dem Label Büro B und Ende August spielen sie das Album live. Und zwar zum Abschluss des internationalen Sommerfestivals auf Kampnagel am 23. August in Hamburg. Das Ganze wird euch präsentiert von Byte FM und wir hören einen Track der Platte, das sind Faust mit The Sad Skinhead.

Faust mit The Sad Skinhead. Das ist ein Track ihres Albums Faust 4 aus dem Jahr 1973. Und gerade wurde die Platte wieder veröffentlicht und die Hamburger Band spielt sie dann auch live im August zum Abschluss des Internationalen Sommerfestivals auf Kampnagel. Das Konzert findet statt am 23. August in Hamburg und wird euch präsentiert von BeidFM. 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

Chris Isaac mit Dancin' hier im Bad FM Magazin am Montag. Jetzt mit Musik von Prince. She spoke to me.

Hier Leila, hier zusammen mit Pink Pantress und The Bridge. Das ist ein Track von ihrem neuen Album New Avatar, ist vergangene Woche Freitag erschienen. Und ich habe hier jetzt noch einen letzten weiteren Veranstaltungshinweis für euch. Ab dem 6. August könnt ihr nämlich die interdisziplinäre Kunstausstellung Islands of Time von Niccolo Massini im Berliner Kulturquartier Silent Green besuchen. Die Ausstellung, die in Zusammenarbeit mit der Miller-Zilmer Foundation entstanden ist, wird am Donnerstag, den 6. August, mit Live-Performances eröffnet. Das Ganze wird euch präsentiert von Byte FM. Dabei ist unter anderem auch die Berliner Modular-Synthesizer-Spezialistin, Produzentin und DJ Yaku Yaku. Das hier ist sie mit dem Track Kumquat.

Jaco Jaco mit Kumquat hier im BATFM Magazin. Und die Berliner Musikerin und Produzentin, die spielt bei der Ausstellungseröffnung von Islands of Time. Findet statt am 6. August im Silent Green in Berlin und wird euch präsentiert von BATFM. Mehr Infos sowie viele weitere Veranstaltungstermine findet ihr auch wie immer zum Nachlesen bei uns auf der Homepage bait.fm unter dem Menüpunkt Konzerte.

Personal Trainer mit Moping. Und das war's mit dem BytefM Magazin für heute. Hier geht's gleich weiter mit einer neuen Ausgabe vom Kaleidoskop. Wir hören hier vorher zum Abschluss noch 11 Pond mit Portugal. Und damit sage ich tschüss, vielen lieben Dank fürs Einschalten. Habt noch einen schönen Abend und kommt gut durch die Woche. Ich bin Paula Bühler. Ciao und bis bald.

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2: Ich bin Babit Büchner. Im Konflikt um die Straße von Hormuz hat US-Präsident Donald Trump die Wiederaufnahme der Seeblockade gegen Schiffe angekündigt, die iranische Häfen ansteuern oder von diesen abfahren. Allen anderen Ländern solle ein fairer und offener Zugang zur Meerenge möglich sein, teilte er auf seiner Plattform Truth Social mit. Der Digitalverband Bitkom warnt vor einem Social-Media-Verbot für Kinder. Hauptgeschäftsführer Bernhard Rohleder sagte, Medienkompetenz entstehe durch begleitete Praxis, nicht durch Ausschluss. Experten hatten der EU-Kommission empfohlen, den Zugang zu beschränken.
3: Für Jugendliche im Alter zwischen 14 und 18 Jahren wollen die Experten, dass die Plattformbetreiber beweisen müssen, dass diese Plattformen jugendgeeignet sind. Die bis zu 13-Jährigen sollen überhaupt nicht alleine in den sozialen Medien unterwegs sein. Kommissionspräsidentin von der Leyen findet diese Ratschläge schon sehr gut und will nach den Sommerferien einen offiziellen Vorschlag machen. Die schwierige Frage der Zugangskontrollen und der Inhaltskontrollen müsste dann von den Plattformen selbst gelöst werden. Aus Brüssel, Dieter Ebeling.
2: Flugreisen sind für deutsche Verbraucher erneut teurer geworden. Selbst bei Billigfliegern werden laut einer Studie des Deutschen Zentrums für Luft- und Raumfahrt noch einmal deutlich höhere Preise aufgerufen.
4: Für ein einfaches Ticket ohne Gepäck zahlen Reisende bei den großen Direktfluggesellschaften wie Ryanair oder EasyJet im Schnitt mittlerweile zwischen gut 80 und rund 140 Euro. Dazu kommen oft Gebühren etwa für eine größere Reisetasche oder die Sitzplatzwahl. Als Gründe für die höheren Tarife nennt die Studie ein knappes Flugangebot sowie hohe Steuern und Gebühren an deutschen Flughäfen. Viele Airlines setzen ihre Maschinen deshalb lieber in anderen europäischen Ländern ein. Thomas Bleskin, Nachrichtenredaktion.
2: Nach gut 5 Monaten Generalsanierung sollte der Bahnverkehr zwischen Köln, Wuppertal und Hagen zuverlässiger werden. Doch am letzten Tag der Arbeiten fiel auf, dass eine Brücke marode ist. Die Strecke wird daher nur eingleisig freigegeben und es kommt dort im Fern- und Regionalverkehr weiter zu Ausfällen und Verspätungen. Es gäbe noch keine Prognose, wie schnell die marode Brücke repariert werden könne, so die Bahn. Das Wetter, die aktuelle Vorhersage des Deutschen Wetterdienstes. Im Norden klingen die Schauer zum Abend langsam ab. Im Süden wird es dann in der Nacht zunehmend wolkig und es kann Gewitter geben. Die Temperaturen fallen in der Nacht auf Tiefstwerte zwischen 21 Grad in den Ballungszentren Südwestdeutschlands und 13 Grad in den Mittelgebirgen. Morgen gibt es dann im Norden viel Sonne. Richtung Süden wird das Sommerwetter stellenweise von Gewittern unterbrochen, bei ähnlichen Temperaturen wie heute.
0: Das waren die Nachrichten.

Musik von der schwedischen bildenden Künstlerin und Musikerin Victoria Skoglund, die mit Audrey und Mary Kay gearbeitet hat und als Vic Woods Anfang des Jahres ihr erstes Soloalbum vorstellte. Stone and Water stammte daraus und auf Steine und Wasser freue ich mich diebisch. Und davon wird es reichlich geben an meinem Urlaubsort, nicht? Dass ich jetzt schon so entspannen kann und mich nur den schönen Dingen des Lebens und der Vorbereitung hingeben kann. Ganz im Gegenteil, ihr braucht also gar nicht neidisch werden. Es begrüßt euch herzlich Alice Peters-Burns zu einer Ausgabe von Kaleidoskop, in der wir noch nicht wortwörtlich losbrummen, aber musikalisch zumindest ein wenig runterfahren können oder es zumindest versuchen. Vielleicht sagt euch der Name James Kirk etwas. Er ist Gründungsmitglied von Orange Juice gewesen und hat nun zusammen mit Warren McIntyre von Starry Skies das Projekt Warren James gestartet. Zu ihrem Debüt haben nun noch Jared Love, ehemals Teenage Fanclub, und Chris Geddes von Belle & Sebastian beigetragen. Ein richtiges Roadmovie bringen sie auf amerikanische Art auf schottische Straßen. Roadman.

Aaron M.F. Olsen begrüßte Reisende ganz anderer Art. Aus The Wormworld kommen sie nach einer Comicserie von Daniel Liske, nach der sich ganze Steam in Klammern Punk-Gruppen oder Welten gebildet haben, habe ich mir sagen lassen. Passend dazu ein Cover auf dem Album, das aber, finde ich, aus einer Mary Poppins-Geschichte oder Szene aus dem Film stammen könnte. Dieses Album heißt ganz bescheiden Songs Album 2. Dabei ist der Musiker aus L.A. in vielen Sparten tätig, als Komponist für Film und Fernsehen und eben mit gesungenen Songs, auf denen Aaron M.F. Olsen aber durch die Pop-Historie reist mit Lebensbeobachtungen und Erfahrungen und einer stetigen Weiterentwicklung, die in allen Geschmäckern zu erhalten sind: Satire, Melancholie, Skepsis und Hingabe. Ein Instrumental gibt es aber auch: We Welcome Our Travelers from the Wormworld. Eric D. Johnson ist schon seit einem Vierteljahrhundert als Fruitbats unterwegs und lässt sich unter diesem Namen sehr viel Zeit. Die Songs dürfen organisch wachsen. Bei seinem Soloalbum ließ er dann spontan und flott einfach Worte und Musik fließen, jeden Morgen, und nahm nachmittags gleich auf. Diese Erfahrung hat Eric nun sein neuestes Fruitbats-Werk inspirieren lassen. The Landfill wurde live aufgenommen im Studio. Das wirkt fast nicht so, aber es handelt sich ja um eine erprobte Konstellation von wirklich guten MusikerInnen. Mit The Goddamn Sun ist nicht etwa eine unerträgliche Hitze gemeint, wofür die Sonne ja eigentlich nichts kann, sondern es geht um einen ganz bitteren Liebeskummer, der den Protagonisten einfach nicht verlässt. Inmitten einer ganzen Reihe von großartigen, gekonnten Songs auf The Landfill.

Kamikaze Palm Tree fanden Anklang, aber danach nannten sie sich um in Sharpie Smile. Ja, das ist die gleiche Band, das gleiche Duo. Und dann ging richtig die Luzi ab. Cole Berliner ist eine, oder Berliner, ist eine Hälfte des Duos und außerdem noch Gitarrenlehrer. Teil von White Fans, Rahil und Zendaya gewesen und, ach, die Liste ist endlos, wo er noch im Studio und auf Tour ausgeholfen hat. Solo klingt er ganz anders und ich finde wunderschön. Poppys, Dämonenblumen leuchten neben weißen Margeriten auf den sommerlich heißen Wiesen und Feldern. Bei Cole Berliner klang es zwischendurch aber eher gewittrig. Jetzt kommt tatsächlich ein Sturm von Saguru, dem Soloprojekt von Christian Rappel. Saguru feiert nun schon den 10. Geburtstag und jetzt erst kommt das Debütalbum. Nun, das Projekt lief auch so nebenher, glaube ich. So bescheiden aber ist der Musiker, dass er sich sehr freut über die Möglichkeit und darüber mit FreundInnen im Radio zu hören und im Fernsehen zu sehen zu sein. Ziemlich poppig für ein Kaleidoskop, aber gut gemacht, handgemacht und für diese Bodenständigkeit in egozentrischen Zeiten muss es einfach einen dicken Glückwunsch geben. The Storm heißt die erste Single aus dem Debüt von Saguru, das das ganze Album erscheint Ende November.

gegen Ende auch mit dem Synthesizer tatsächlich jetzt nicht unbedingt sein müssen, aber gut. Ob diese Liebesgeschichte gut ausgeht, mag man aufgrund der etwas traurigen Stimmung und Andeutungen zu Recht bezweifeln, aber ganz wunderbar erzählt und auch instrumentiert, bis auf das Ende. Von der Belgierin Siska Siska, die erst im letzten Jahr ihre erste Single veröffentlichte. Utopia trägt auch autobiografische Züge über eine sehr verwundbare Frau, die sich aber endlich aus der Abhängigkeit löst und in die Öffentlichkeit getraut hat. Zum Glück. Es gibt durchaus noch ein paar andere, etwas rockigere Stücke auf Page of Cups, dem Album, aber die meisten bleiben ziemlich federzart. Das sind auch so die schönsten, aber auf die müssen wir noch warten. Eine lange persönliche Reise hat Siska Siska also hinter sich und erinnert in diesem Song dabei auch musikalisch an Sharon van Etten, finde ich. Im September könnt ihr Siska Siska übrigens auch auf dem Reeperbahn-Festival in Hamburg erleben mit dem neuen Album Page of Cups. Überhaupt nicht poppig, gar tanzbar oder kommerziell, erlebt man stets Josephine Foster mit der eigenartigen Stimme. Erst recht nicht, wenn ein Werk von ihr auf Eiderdown Records und Nya Records erscheint. Aufgenommen dort, wo man nach den ersten Klängen vermutet, in Almería, Spanien. Nur begleitet von klassischer Gitarre ist das Album Adormidera als Hommage an den spanischen Komponisten Victor Herrero konzipiert. Dieser langjährige Kollaborateur von Josephine kuratierte eine Auswahl seiner Stücke für ihre Stimme. Alex Nielsen, Solokünstler und Gründungsmitglied von Trembling Bells, äußerte sich am treffendsten sinngemäß. Josephine Foster und ihre Interpretation der Songs erinnern an Staubpartikel, die durch Lichtstrahlen in den Bibliotheken deiner Jugend schweben. Wenn Buntglasfenster singen könnten, sie würden klingen wie Josephine Foster. Und das klingt dann so: La Mancha.

Das Autofahren mit Freiheit und Glück zu verbinden, wirkt angesichts des Klimawandels unpassend. Aber in ländlichen Gegenden ist es oft noch genau das und viele von uns sind auch so aufgewachsen. Der Ford Cortina gehört sicherlich in diese alten Zeiten. Das Vehikel wurde von 1962 bis 1982 hergestellt. Viel weniger sagen Still Traffico zum Thema. The song Ford Cortina Girl is about driving along the coastal route of South Wales. One of those places is Caswell Bay. Tja, und da ich da bald auch entlang tuckere, kam die neue Single der Band aus Cardiff sowas von passend. Erst seit 6 Jahren musizieren Nicolas Grigovic und Joseph Shepperson zusammen, manchmal auch noch mit anderen dazu, wie M. Sage und Tennis Courts. Auf 4 Days in June sind sie zwar offiziell wieder nur als Duo zugange, luden aber MusikerInnen wie Sam Maiden, Tom Gill, Bram Geelan und Phil Mellonson ein. Eine feine Reisebegleitung, ob unterwegs oder auch im Sessel oder im Liegestuhl auf dem Balkon oder wo auch immer man gerade eine beruhigende, aufheiternde Musik benötigt. Aber sicher gibt es auch ein Stück namens Road.

Endlich hat Solo-Duo und Band-Performer sowie Label-Inhaber Adam Creswell es geschafft. Die Debüt-EP von Cloud Studies ist da, heißt Cloud Cartography und eignet sich genau dafür, vorzüglich in den Himmel schauen und die Wolken ziehen sehen. Avenue kam einen Moment auf die Erde zurück, auch thematisch. Ein Song über den Klimawandel und Umweltveränderungen mit all den Verlusten, aber auch der Hoffnung auf Erneuerung. Beverly Catch von JoJo und Weeping Bong Band sowie Robert Thomas von Dalton und Sunburned Hand of God sind zusammen Stella Cola. Plus noch eine Menge experimenteller Musikschaffender aus dem US-amerikanischen Nordosten. Was dabei herauskommt, ist allerdings filigraner Folk, dem man ganz schnell zum Opfer fällt. Summer Night fängt den Veranda-Zauber erneut ein und man will wirklich eigentlich nicht schlafen gehen.

Mike Mannix vom Label Centripetal Force musste und wollte einen Vortrag über Ambient Country halten, befand, das sei ein Ding und sein Ding, und stellte eine Playlist zusammen. Auf der war natürlich auch das Trio Cherry Wolf zu finden, deren neues Album Zone Poems wieder auf Centripetal Force Records erscheint. Der Gegensatz zwischen den zahlreichen wabernden Gitarren und dem simplen Drum Machine Beat zwischen Live-Aufnahmen als Basis und Studiotüfteleien obendrauf erscheint etwas seltsam, aber nimmt irgendwie gefangen, ähnlich wie zum Beispiel Jeffrey Silverstones Musik, und eignet sich hervorragend für laue Sommerabende, obwohl die Musik sich sicher eigentlich zu allen Jahreszeiten gut macht. The Prongs möchten euch informieren, dass ihr keine andere Wahl habt, als ihre neue Single zu hören. Ich schaue rüber über das Meer auf die irische Küste, und The Prongs sind alteingesessene Musiker aus Dublin samt Akzent und Wortwitz und Sarkasmus. Hier kommt ihr Sprechgesang über Stanley Milgram, der ganz normale Menschen beeinflusst hat, böse Dinge zu tun. Er tat dies in seinem Beruf als Arzt, als er Experimente in den 60er Jahren ausführte. Und diese wurden zwar kontrovers diskutiert, aber Milgram wurde nie angeklagt und gilt bis heute sogar als führender Soziopsychologe. Seltsam.

Noch ein Song aus Irland, aus der schönen Zusammenarbeit zwischen dem Projekt Bring Your Own Hammer und Label Dimple Discs, kommt wieder eine musikalisch umgesetzte historische Begebenheit. Mike Small und June Miles Kingston singen und auch zum Beispiel Bernard Butler ist dabei oder auch Marcus Holdaway von High Llamas. Das Traurige von The Tombs ist eine Fortsetzung von Old Oak Road von Mike Small und Cathal Coughlan aus dem ersten Bring Your Own Hammer Album und wird das Titelstück des Folgealbums. Ausgerechnet zum Sommerloch schießen Reluctant Bob and the Lonely Lovers die Singles los. Ich komme gar nicht nach und deshalb ist jetzt erstmal Just Love dran, die vorletzte Single.

Nick Mitchell Mayato hat sich abgeschuftet mit seinem Album Nagera Nakera und wir dürfen den ersten Appetithappen daraus hören. Er hält ja die Atmosphäre eher für spätsommerlich. Nostalgisch ist sie auf jeden Fall mit Honky-Tonk-Klavier von Hans Chu, feinen Gitarrenparts von James Toth. Und für einen Deadhead wie Nick eine immer noch Grund zum Luftschnappen, einem Orgel-Solo von Bob Raylove, dem Soundtrack von Grateful Dead. Den schönen, wenn auch traurig berührenden Song Olivia's Leaving hat Gabriel Skicki bereits 2020 veröffentlicht. Nun legt er ihn mit Jameson Owens als Launderette noch einmal neu auf. Und es wäre Ihnen sehr zu wünschen, wenn mehr Menschen die wunderbare Instrumentierung und den so einfühlsamen Text hören, wie das Ich im Song so tut, als wäre es einem egal, sich dann aber doch verrät. Olivia ist futsch. Gute Reise.

Johnny Lynch, a.k.a. Pictish Trail, bleibt in den Schlagzeilen. Ich durfte die Premiere des Albums Live Slime in Glasgow St. Luke's miterleben und ich bekam ein Stückchen Slime geschenkt, musste aber in Glasgow lassen, das Ding, das Zeugs, weil bei Flughafenkontrolle weiß man nie. Dieser Schleim hat ihn nun ins Guinness-Buch der Weltrekorde gebracht, wenn das mal stimmt. Rekord für die größte Menge an Schleim, der in einem Musikvideo verwendet wurde. Wie dem auch sei, das Titelstück Live Slime erfuhr nun noch mal einen Remix, und zwar von den WalliserInnen HMS Morris. Mit Sequoia kann man von zu Hause aus quer durch die USA fahren, von Küste zu Küste, in allen Stimmungslagen, von den kleinen Momenten zu großen Ereignissen im Leben. Dabei ringt Sequoia mit den harten Seiten des Lebens, den Beziehungen, die längst zu Ende sind, und den Drogen, die uns die Liebsten nehmen. Und er fragt sich auch, was bleibt in einer Welt, deren Aufmerksamkeitsspanne so kurz ist und die sofortige Gratifikation haben möchte. Dabei ist Sequoia früher nicht gerne durch die USA gereist, da seine Familie ein bisschen zu rastlos war. Nun entdeckt er, dass seine Musik ihm hilft, woanders Wurzeln zu schlagen, über Verbindungen an den Orten, wo er spielt, mit den HörerInnen und den anderen Musikschaffenden. New Place heißt das Stück.

Oh, ich freue mich auf das kleine, nasse, grüne und felsige Wales und quäle noch ein bisschen die walisische Sprache, die natürlich Rory Davis auf diesem Stück von Hen Ogledd, also Richard Dawson, Sally Pilkington, Dawn Bothwell und eben Rory Davis zum Besten gibt. Hen Ogledd erzählten vom Land of the Dead. Ob das jetzt nur schlecht oder auch ein wenig hoffnungsvoll war, kann ich schlecht sagen, es war ja auf Walisisch. Yeming Chen von Riley, der Supergroup des Labels Dandy Boy Records, macht auch Solo mit Unterstützung von The Rumours Musik, meist ganz sanfte. Und mit ihr dürft ihr nun einen schönen Nachmittag erleben. Fine Afternoon.

vom Nachmittag in die Dämmerung mit Doc Tuttle. Ein älteres Stück, das Twilight. Ich warte immer noch ganz entspannt auf Neuigkeiten, auf Neuigkeiten dieses Musikers. Wer fahren und runterfahren sagt, muss auch Kalifornien sagen und Dream Pop. Und zusammen ist das auch möglich in Form von Soft Science aus Sacramento. Von ihnen gibt es einen Vorgeschmack auf ihr im September erscheinendes Werk Sand und der Song heißt Spinning.

Schon etwas länger dabei mit unzähligen Alben ist John Frederick Andrews alias The Black Watch aus L.A. Wohl aber hört man seinen Songs die Liebe zur britischen Musikszene, egal welcher Epoche, an wie in Living Backwards. Nach zwei Songs, die textlich jetzt nicht so zum Chillen waren, Spinning und Living Backwards, sondern eher stressig und musikalisch auch eher aufwühlenden Fahrtwind, die Friese ruinierenden Songs, kommen wir doch zum Abschluss doch noch zu einer Runde runterfahren, richtiges Chillen. Aus New Haven kommen The Tynes, die noch 10 Stücke so einfach rumliegen hatten, die sie dann auf ein Album gepackt haben. Ich meine, andere Musikschaffende wären froh, wenn sie sowas als erste Wahl kreieren könnten. An die Küste mit The Tynes und Seawall und dazu einen Sonnenuntergang, wenn auch im Monsun, von Johnny Bell aus New Mexico. Wohlige Entspannung wünsche ich euch.

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2: Ich bin Babit Büchner. US-Präsident Donald Trump hat eine neue Seeblockade gegen Schiffe angekündigt, die iranische Häfen ansteuern oder von diesen abfahren. Allen anderen Ländern soll ein fairer und offener Zugang zur Straße von Hormuz möglich sein, teilte er auf seiner Plattform True Social mit.
3: Trump sagt, dass die USA die volle Kontrolle über die Straße von Hormuz übernehmen und diese betreiben wollten. Dies beinhaltet eine Transitgebühr von 20% des Frachtwertes von Lastschiffen, denen die USA sichere Passage gewährleisten. Die USA würden dieses Geleit nicht umsonst machen, erklärt Trump. Iranische Schiffe werden fortan wieder von allen heimischen Häfen blockiert. Die Fronten sind erneut verhärtet. Infolge der jüngsten Angriffe ist die Schifffahrt durch die Meerenge drastisch zurückgegangen. Aus den USA, Tina Eck.
2: Deutschland, Frankreich und 7 weitere Länder haben sich mit der Ukraine in einer neuen Koalition zur Raketenabwehr zusammengeschlossen. Frankreichs Präsident Emmanuel Macron sagte anschließend, man schütze die Ukraine, stärke die gemeinsame Sicherheit und baue ein Europa der Verteidigung auf. Ziel des neuen Bündnisses ist eine industrielle Zusammenarbeit, um bestehende Raketenabwehrsysteme zu ergänzen. Flugreisen sind für deutsche Verbraucher erneut teurer geworden. Selbst bei Billigfliegern werden laut einer Studie des Deutschen Zentrums für Luft- und Raumfahrt noch einmal deutlich höhere Preise aufgerufen.
4: Für ein einfaches Ticket ohne Gepäck zahlen Reisende bei den großen Direktfluggesellschaften wie Ryanair oder EasyJet im Schnitt mittlerweile zwischen gut 80 und rund 140 Euro. Dazu kommen oft Gebühren etwa für eine größere Reisetasche oder die Sitzplatzwahl. Als Gründe für die höheren Tarife nennt die Studie ein knappes Flugangebot sowie hohe Steuern und Gebühren an deutschen Flughäfen. Viele Airlines setzen ihre Maschinen deshalb lieber in anderen europäischen Ländern ein. Für deutsche Verbraucher gilt aber weiterhin, wer früh bucht, bekommt sein Ticket in der Regel günstiger. Thomas Bleskin, Nachrichtenredaktion.
2: Nach gut 5 Monaten Generalsanierung sollte der Bahnverkehr zwischen Köln, Wuppertal und Hagen zuverlässiger werden. Doch am letzten Tag der Arbeiten fiel auf, dass eine Brücke marode ist. Die Strecke wird daher nur eingleisig freigegeben und es kommt dort im Fern- und Regionalverkehr weiter zu Ausfällen und Verspätungen. Es gäbe noch keine Prognose, wie schnell die marode Brücke repariert werden könne, so die Bahn. Das Wetter, die aktuelle Vorhersage des Deutschen Wetterdienstes. Im Norden klingen die Schauer zum Abend langsam ab. Im Süden wird es dann in der Nacht zunehmend wolkig und es kann Gewitter geben. Die Temperaturen fallen in der Nacht auf Tiefstwerte zwischen 21 Grad in den Ballungszentren Südwestdeutschlands und 13 Grad in den Mittelgebirgen. Morgen gibt es dann im Norden viel Sonne. Richtung Süden wird das Sommerwetter stellenweise von Gewittern unterbrochen, bei ähnlichen Temperaturen wie heute.
0: Das waren die Nachrichten.
5: Moin Moin, ihr hört die Tonspur auf Byte FM. Mein Name ist Toni Wittmann, wir gehen rein. How much love do you need?

Just Stone mit Tell Me About It. Der Track ist 2007 auf ihrem Debütalbum Introducing Just Stone erschienen. Und das bringt mich zurück zum heutigen Thema meiner Ausgabe, und zwar Aufwachsen. Es geht um mein Aufwachsen. Und das bringt mich auch schon gleich zu dem nächsten Song. Der ist nämlich wirklich einer meiner absoluten Lieblingssongs überhaupt. Der ist 2011 auf seinem Mixtape herausgekommen und auf den Tag, an dem Frank Ocean nochmal einen Track droppt, auf den kann ich, glaube ich, noch ziemlich lange warten, aber bis dahin höre ich den hier immer wieder gern. Das ist

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0: Auch ein absoluter Klassiker. Poesiealbum von Samy Deluxe ist 2011 auf seinem Album Schwarz-Weiß erschienen. Und ja, was soll ich euch sagen? Ihr wisst es, ich weiß es. Samy Deluxe auch einfach ein absoluter G und ein so wichtiger Teil der ganzen Entstehung des Hamburger Hip-Hops. Ja. Wo wir jetzt auch so ein bisschen im deutschen Rap-Bereich sind, passt das nächste Lied da natürlich sehr gut rein. Das ist 2013 erschienen, da war ich 15. Es war ein aktuelles Lied, es bleibt ein sehr aktuelles Lied. Wir hören Deutscher als du glaubst von PTK.
1: Rechte Gewalt. In Deutschland ist sie fast alltäglich.
2: Ich will ja keine diskriminieren, das will ich nicht machen. Aber nicht zu viel hier.
3: Nicht immer wird Gewalt offen ausgeübt und nicht nur gegen Ausländer, sondern auch gegen Deutsche.
4: Was hältst du denn von Multikulti?
5: Absolut nichts.
6: Einen Fernsehbericht gesehen über Berlin-Kreuzberg. Der eine klappte da sein Messer auf und sagte, ja, ich habe schon 5 Deutsche abgestochen.
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Jo, der geht auch einfach immer Method Man mit Say. Und diesem genialen Sample von Lauryn Hill haben wir gerade bei der Tonspur auf BYTE.FM gehört zum Thema Aufwachsen. Die jüngere Teenager Toni war aber auch nicht nur ein Rap- und Hip-Hop-Fan. In den 2010er Jahren war das ja so ganz doll, dieser depressed Vibe und Trend, auch so mit diesem Blog Tumblr, den gab es da noch, für die, die es nicht mehr wissen, das war so ein Blog, wo man viele Bilder vor allem gerepostet hat und das waren dann ganz oft so Quotes und ja, jetzt wird's ein bisschen grungig, ein bisschen rockig. 2010 ist dieser Track erschienen, wir hören My Medicine von The Pretty Reckless.

Handle Me von Robin war das hier gerade bei der Tonspur auf Byte FM. Der Track ist 2005 bzw. 2007 erschienen. Ich habe den aber, glaube ich, später gehört. Hör den aber auch immer noch super gern. Das ist auch so ein Song, den kann ich mir, glaube ich, gar nicht überhören. Und wofür ich ja wirklich so, so dankbar bin, ist, dass im Hip-Hop und im Rap Flinter-Artists im Allgemeinen keine Ausnahme mehr sind und ein stabiler Teil der ganzen Community sind. Eine super große Pionierin, eine super große Vorreiterin im Rap-Game und auch im Thema sexuelle Selbstbestimmung, Wörter und Beleidigungen zu reclaimen, als was Positives, als was Selbstbewusstes zu benutzen. Damit hat sie irgendwie auch ein bisschen angefangen. 1996 ist dieser Track erschienen. Da war ich tatsächlich noch gar nicht auf der Welt. Da bin ich erst in 2 Jahren auf die Welt gekommen. Wir hören Lil' Kim mit

Ich liebe diesen Song Walking on Air von Curly, war das hier gerade bei der Tonspur auf Byte FM zum Thema Aufwachsen, mein eigenes Aufwachsen. Das Debütalbum von Curly, Love is Dead, das ist 2008 rausgekommen, aber ich fand damals einfach schon diesen creepy Goth-Pop-Vibe einfach sehr nice. Ja, jetzt gehen wir nochmal ein bisschen zurück und zwar zu der, ich sag mal so 5-jährigen Toni, 6-jährigen Toni, irgendwie sowas. Da habe ich nämlich meine allererste CD bekommen und diese war von den Destiny's Child. Aber naja, wir hören jetzt den 1999 rausgekommenen Track Bugaboo von den Destiny's Child.

0: Die Carolas mit Schabernack war das hier gerade bei der Tonspur auf Byte FM. Dieser Track ist 97 erschienen, auch ein Jahr vor meiner Geburt. Aber den hat meine Mom super viel gehört und wir haben den auch gemeinsam gehört und dazu getanzt. Und deswegen dachte ich, der muss auf jeden Fall in diese Ausgabe. Hey, was? Definitiv. Ein Album, was ich auch von vorne bis hinten tot gehört habe, ist das 2006 erschienene Album The Duchess von Fergie. Und wir hören einen meiner Lieblingstracks von diesem Album, Losing My Ground.
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der geht einfach so ab. Hall of Mirrors von den Distillers war das hier bei der Tonspur auf Byte FM. Und der ist 2003 erschienen, dieser Track. Da habe ich den noch nicht gehört. Den hat mir irgendwann mal ein alter Kollege gezeigt. Das war so in dieser Zeit, wo man so, weiß nicht, ersten Biere getrunken hat, im Park gechillt hat. Und ja, da wurde mir dieser Song gezeigt und der hat mich doch gleich verzaubert. Und ja, jetzt gehen wir nochmal wieder zurück. Ich mache kleine Zeitsprünge, weil chronologisch war mir das ein bisschen zu blöd. Und zwar habe ich auch noch so eine Core-Erinnerung an meinen Papa, wie er Wäsche aufhängt und bei einem ganz bestimmten Song mitsingt. Und zwar ist es ein wunderschöner, sehr trauriger Song, den ich immer noch wunderschön und super traurig finde.

mit graue Wolken. Damit muss ich mich von euch verabschieden. Rausgehen tun wir mit Lily Allen und Fuck You. Es ist ein legendärer Song. Die Lyrics sind krass im Allgemeinen. Lily Allens Lyrics einfach zu krass. Habe ich damals halt noch nicht verstanden. Aber jetzt habe ich gemerkt, was sie einfach für eine absolute Queen war. Also ich fand sie auch vorher cool so. Naja, es war mir eine Freude. Es war mir ein Fest. Toni Wittmann sagt Tschüss. Bis in 4 Wochen. Bye, bye.

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Ghost Woman mit The End of a Gun hier zum Einstieg in das BytefM Magazin. Es ist Montagabend, ich bin Paula Bühler und das hier sind die Sterne. Der Sommer in die Stadt wird fahren.

Georgia Smith zusammen mit WizKid und Alive. Das ist ein Track von ihrem kommenden neuen Album. What Are The Odds heißt es, erscheint am 21. August. Die Single, die jetzt vorab erschienen ist, ist heute unser Track des Tages hier auf BYTE.FM. Ihr hört das BYTE.FM Magazin am Montag jetzt mit Doja Cat

The Drums, Let's Go Surfing hier im BytefM Magazin am Montag. Annie Taylor aus Zürich hat im Mai sein drittes Studioalbum Out of Scale veröffentlicht und zusammen mit seiner Band geht's jetzt auf große Tour, präsentiert von BytefM. Los geht's am Donnerstag, den 27. August in Dortmund und dann folgen weitere Konzerte in unter anderem Hamburg, München, Wien, Köln, Berlin und Basel. Das sind aber längst noch nicht alle Termine. Alle Termine der Tour findet ihr natürlich zum Nachlesen auf unserer Homepage unter dem Menüpunkt Konzerte und das hier ist ein Track der neuen Platte. Das ist Something Ain't Right.

Die Schweizer Band Annie Taylor aus Zürich mit Something Ain't Right. Das ist ein Soundtrack vom dritten Studioalbum Out of Scale und mit dem geht's auf Tour. Los geht's am Donnerstag, den 27. August in Dortmund und dann folgen noch weitere Konzerte in unter anderem Hamburg, München, Wien, Köln, Berlin und Basel. Alle Termine der Tour findet ihr aber natürlich auch nochmal zum Nachlesen auf unserer Homepage bald.fm unter dem Menüpunkt Konzerte.

Water from Your Eyes mit Playing Classics hier im Byte FM Magazin am Montag. Und vor genau 20 Jahren, im Jahr 2006, genau gesagt im Juli 2006, da ist das Debütalbum der britischen Sängerin und Songwriterin Lily Allen erschienen. All Right Still, so heißt es. Ein Jahr, nachdem sie bereits einige Demos ihrer Songs im Internet veröffentlicht hat, hat sie die Platte dann damals released. Und mit der ist ihr auch relativ schnell der Durchbruch gelungen. 11 Tracks sind drauf. Das hier ist Smile.

Lily Allen mit Smile. Das ist ein Track von ihrem Debütalbum All Right Still. Das ist im Juli 2006 erschienen und wird somit jetzt schon 20 Jahre alt.

MGMT mit Electric Feel hier im Bad FM Magazin. Und ich habe einen weiteren Konzerthinweis für euch, denn die Hamburger Band Faust hat 1973 ihr Album Faust 4 veröffentlicht. Gerade wurde die Platte wieder veröffentlicht auf dem Label Büro B und Ende August spielen sie das Album live. Und zwar zum Abschluss des internationalen Sommerfestivals auf Kampnagel am 23. August in Hamburg. Das Ganze wird euch präsentiert von Bad FM. Und wir hören einen Track der Platte, das sind Faust mit The Sad Skinhead.

Faust mit The Sad Skinhead. Das ist ein Track ihres Albums Faust 4 aus dem Jahr 1973. Und gerade wurde die Platte wieder veröffentlicht.

Licht und die Hamburger Band spielt sie dann auch live im August zum Abschluss des Internationalen Sommerfestivals auf Kampnagel. Das Konzert findet statt am 23. August in Hamburg und wird euch präsentiert von BeidFM. Mehr Infos sowie viele weitere Konzerttermine findet ihr auch wie immer zum Nachlesen auf unserer Homepage beid.fm unter dem Menüpunkt Konzerte.

Chris Isaac mit Dancin' hier im Byte FM Magazin am Montag. Jetzt mit Musik von Prince. She spoke to me.

Okay, Leila, hier zusammen mit Pink Panthers und The Bridge. Das ist ein Track von ihrem neuen Album New Avatar, ist vergangene Woche Freitag erschienen. Und ich habe hier jetzt noch einen letzten weiteren Veranstaltungshinweis für euch. Ab dem 6. August könnt ihr nämlich die interdisziplinäre Kunstausstellung Islands of Time von Niccolo Massini im Berliner Kulturquartier Silent Green besuchen. Die Ausstellung, die in Zusammenarbeit mit der Miller-Zilmer Foundation entstanden ist, wird am Donnerstag, den 6. August, mit Live-Performances eröffnet. Das Ganze wird euch präsentiert von Byte FM. Dabei ist unter anderem auch die Berliner Modular-Synthesizer-Spezialistin, Produzentin und DJ Yako Yako. Das hier ist sie mit dem Track Kumquat.

Cutworms, Ballad of the Texas King. Und das war's mit dem BytefM Magazin am Montag. Hier geht es gleich weiter mit Liz Remter und den Favoriten. Zum Abschluss hören wir jetzt noch Musik von Sophia Cortezes, Martes. Und damit sage ich tschüss, vielen lieben Dank fürs Einschalten. Habt noch einen schönen Abend und kommt gut durch die Woche. Ich bin Paula Bühler. Ciao und bis zum nächsten Mal.

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2: Hallo ihr Lieben, ihr hört die Favoriten hier bei BytefM, die Sendung mit euren liebsten Songs aus unserem Programm. Mein Name ist Liz Remter, los geht's.

Der Assistent, wenn der Scirocco weht, aus seinem neuen Album Ultramarin. Ein Song, der bei euch offenbar hängen geblieben ist in den letzten Wochen, denn er gehört zu den Stücken, die ihr euch besonders häufig gemerkt habt. Falls ihr Freund oder Freundin von BeatFM seid, also Mitglied in unserem Förderverein, kennt ihr die Funktion vielleicht schon. Ihr könnt Songs im Player oder auch in der Playlist mit einem Herz markieren, auf unserer Website oder auch in der App. Ich kann dann sehen, welche Songs die Herzen quasi nur so zufliegen. Songs, die besonders oft von euch gespeichert werden, landen hier in dieser Sendung, eine Auswahl davon, in den Favoriten. Und dazu zählt auch dieser Song von Widowspeak, If You Change.

If You Change von Widowspeak. Ein Indie-Duo aus Brooklyn. Am 5. Juni haben Widowspeak ihr neues Album Roses veröffentlicht und daraus stammt auch dieser Song. Ein Song, der euch offenbar gefallen hat, er gehört nämlich zu euren Favoriten. Und wir bleiben noch kurz bei neuen Alben. Schon 2 Wochen vorher, also Ende Mai, hat auch Juju Rogers eine neue Platte veröffentlicht. Juju Rogers, ein Hip-Hop-Produzent und Rapper, geboren in Schweinfurt, aufgewachsen mit einer österreichisch-deutschen Mutter und einem afroamerikanischen Vater aus New Orleans, der Jazz-Hauptstadt schlechthin. Jazz war für ihn also schon früh Teil der musikalischen Umgebung. Gleichzeitig hat ihn seine Biografie auch früh mit Fragen von Herkunft, Zugehörigkeit, kultureller Identität und Rassismus konfrontiert. Und all das spielt in seiner Musik auch immer wieder eine Rolle. Persönliche Geschichten, politische Perspektiven, Soul, Jazz und Hip-Hop und sein Blick auf das, was Identität eigentlich bedeutet. Sein neues Album trägt den Titel Pink Guitars, Spaceship and Voodoo Dolls. Juju Rogers beschreibt den Sound des Albums als Afro-Funk und daraus hören wir jetzt einen Song zusammen mit Jamila Woods, Elohim.

Musik aus dem aktuellen Album von Juju Rogers hier bei BYTE.FM. Elohim heißt der Song, zusammen mit Jamila Woods, einer von euren aktuellen Favoriten aus unserem Programm hier bei BYTE.FM. Und im Idealfall gefällt euch auch immer unser Album der Woche und nicht nur uns. Ein ziemlich gutes Indiz dafür ist es, wenn gleich mehrere Songs daraus in euren Favoriten landen. So war das auch im Mai bei Pigeon und ihrem Album Outer National. Die Band lebt im englischen Margate, einem Küstenort, der nicht gerade als Sehnsuchtsziel für den ewigen Sommer bekannt ist. In einem ihrer Songs heißt es trotzdem, if you close your eyes, it's just like Miami. Das klingt erstmal nach Urlaub, Sonne, Eskapismus, ist aber eigentlich ziemlich ironisch gemeint. Sänger Fale Nioke kommt ursprünglich aus Guinea und lebt seit 2018 in England. Dort hatte er immer wieder Probleme mit seiner Staatsbürgerschaft und konnte lange mit seiner Band nicht ins Ausland reisen. Also blieb die Band erstmal dort, wo sie war, und aus diesem Feststecken ist Outer National entstanden. Ein Album zwischen Postpunk und Afrobeat. Aus Outer National gefällt euch aktuell besonders gut der Song Black James Dean. Das sind Pigeon hier bei BYTE.FM.

Black James Dean von der Gruppe Pigeon hier in den Favoriten bei Byte FM. Und wir bleiben noch kurz in Großbritannien. Anfang Juni hat euch Sebastian Hampf in seiner Sendung The Good Nights seine liebsten Neuerscheinungen der vergangenen Wochen präsentiert. Auch dabei war Musik von Laura Misch, die euch gut gefallen hat. Lithic heißt ihr aktuelles Album. Ein Album zwischen sanften Naturgeräuschen, Pop und auch ein bisschen Klassik. Dabei steht das Saxophon oft im Mittelpunkt. Einer der beatlastigeren Songs hat euch daraus gut in der Sendung von Sebastian Hampf gefallen. Das hier ist Laura Misch mit Siren.

Das war die britische Musikerin Laura Misch mit Siren aus ihrem aktuellen Album Lithic. Vielleicht kommt euch der Nachname Misch bekannt vor. Laura Misch hat nämlich einen Bruder, der ebenfalls Musik macht, Tom Misch. Und auch der hat vor ein paar Wochen ein neues Album veröffentlicht, Full Circle, sein zweites Soloalbum. Auf dem Album blickt Tom Misch auf die letzten 8 Jahre zurück, auf Momente, die ihn geprägt haben, auf Familie, Freundschaften, Natur und auf die Arbeit daran, wieder mehr zu sich selbst zu finden. Ob seine Schwester Laura dabei auch eine Rolle spielt, weiß ich ehrlich gesagt nicht genau. Auf dem nächsten Song ist sie jedenfalls nicht zu hören. Stattdessen übernimmt Kaidi Akinibi das Saxophon. Wir hören Days of Us von Tom Misch.

The Breeders hier in den Favoriten bei BeatFM mit dem Song Cannonball. Kim Deal, Sängerin und prägende Figur der Band, ist am 10. Juni 65 Jahre alt geworden. Und aus diesem Anlass war Cannonball bei uns Track des Tages hier bei BeatFM. Und offenbar hat euch die Auswahl gut gefallen. Der Song zählt nämlich zu euren meistgemerkten Songs aus unserem Programm. Meistens sind unsere Tracks des Tages allerdings eher neue Songs. Und so ist es auch bei eurem nächsten Favoriten. Der kommt von Matias Aguayo, ein deutsch-chilenischer Elektronikproduzent, der mittlerweile in Mexiko-Stadt lebt. Ende der 90er Jahre veröffentlichte Aguayo seine erste Single als Teil des Duos Zimt zusammen mit Michael Meyer, der heute auch zu den Mitinhabern des einflussreichen Kölner Techno-Labels Kompakt gehört. Sein neues Album Anenoa hat Matias Aguayo in Mexiko-Stadt komponiert. Die Energie seiner neuen Umgebung, das Gemeinschaftsgefühl, die Bewegung der Stadt, all das ist in diese Platte eingeflossen. Unser Track des Tages war der Album Einstieg. Hier ist Matias Aguayo mit

Musik aus Mexiko-Stadt von Matias Aguayo, Sentimientos Encontrados heißt der Song hier bei BYTE FM. Und wir bleiben bei spanischsprachiger Musik. Sofia Corteses kommt aus Peru, lebt aber schon seit vielen Jahren in Deutschland. Bevor sie selbst als Produzentin und DJ bekannt wurde, war sie unter anderem auch als Bookerin unterwegs. Inzwischen steht sie selbst hinter den Decks und veröffentlicht eigene Musik. Und in diesem Jahr ist für sie ein kleiner Traum in Erfüllung gegangen. Sie durfte einen eigenen Mix für die renommierte DJ-Kicks-Reihe des Berliner Labels K7 zusammenstellen. Mit dabei sind nicht nur Tracks anderer KünstlerInnen, sondern auch ein paar eigene Stücke, zum Beispiel dieser hier, Los Poemas No Siempre Riman. Das ist Sofia Corteses.

Ihr hört die Favoriten hier bei BeidFM und das war Los Poemas No Siempre Rimán von Sofía Corteses. Zu ihren Mentoren zählt unter anderem Daphne und auch DJ Kotze. Dessen DJ Kicks Mix ist für Sofía Corteses fast so etwas wie Teil ihrer musikalischen DNA geworden. So oft hat sie ihn gehört, sagt sie selbst. Und DJ Kotze taucht auch bei euch regelmäßig in den Favoriten auf. Vor kurzem waren es gleich beide Tracks seiner aktuellen EP Spiralen, die bei euch ziemlich weit oben auf der Liste der meistgeherzten Songs gelandet sind. Auf der EP sind, wie gesagt, nur zwei Stücke, beide aber über 7 Minuten lang. Für beide reicht hier die Zeit in den Favoriten leider nicht. Deshalb hören wir jetzt den titelgebenden Track. Das hier ist DJ Kotze mit Spiralen.

Aktuelle Musik von DJ Kotze, Spiralen, der Track hier bei White FM. Und jetzt geht's ein paar Jahrzehnte zurück in die 80er, The Durruti Column und Sketch for Summer. Nach diesem Song hat Christoph Reimann vor kurzem auch eine Ausgabe seiner Sendung Regler rauf, Regler runter benannt. Der Anlass, nach 16 Jahren gab es neue Musik von The Durruti Column. In euren Favoriten ist aber vor allem dieser ältere Song weit oben gelandet. Mehr dazu hört ihr auch in unserem Archiv als Freund oder Freundin von Byte FM. Und live läuft die Sendung Regler rauf, Regler runter, alle zwei Wochen donnerstags um 13 Uhr. Hier sind also The Durruti Column mit Sketch for Summer, einer von euren Favoriten hier bei Byte FM.

Nina Simone hier in den Favoriten bei Byte FM mit Ain't Got No, I Got Life. Und damit sage ich Tschüss. Das waren die Favoriten für diesen Monat, die Sendung mit euren Top-Songs aus unserem Programm hier bei Byte FM. Zum Abschluss habe ich noch einen Dance-Mix für euch, Visit Venus mit For A Few Euros More im Aerobic-Dance-Mix. Mein Name ist Liz Remter, das waren die Favoriten. Bis zum nächsten Mal. Ciao.

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Sollte sich jetzt noch jemand fragen, wer diese Fußballweltmeisterschaft gewinnt, Scientist, einer der Dub-Pioniere aus Kingston, Jamaica, liefert die Antwort mit seinem Album Scientist Wins the World Cup. Allerdings wusste er das schon 1982. Hier mit Dangerous Match One und damit willkommen zu einer Stunde For the Racket hier auf Byte FM. Am Mikrofon, wie immer, Dirk Laubinger. Heute wird es mal wieder dubbig, also sehr reduziert und minimal, mit tiefen Bässen und ganz viel Echo. So wie hier bei dem ebenfalls aus Jamaica stammenden Barrington Levy und der Dub-Version seines Stücks Real Thing, das 1985 auf Time One Records, dem britischen Ableger von Time One International, erschienen ist. Barrington Levy mit Real Dub.

Barrington Levy mit Real Dub, der Dub-Version von Real Thing aus dem Jahr 1985 hier bei For the Record auf Byte FM. 4 Jahre später, 1989, veröffentlichte Michael Palmer die von Danny T produzierte 12-Inch Juggling auf dem New Yorker Label Juggernaut. Davon jetzt von der B-Seite Danny T mit der Version, also dem Instrumental von Juggling.

PCJ, was für das britische Produktionsteam Preacher, Cleavey und Jeffrey steht, mit Na Stop Your Music, der Version von Sugar Maynard's Can't Stop Your Music. Ebenfalls aus dem 1989 hier bei For the Record of Byte FM mit mir, Dirk Laubinger. 6 Jahre später, 1995, veröffentlichte der britische Reggae- und Dub-Produzent Russell Bell Brown unter seinem Pseudonym The Disciples die 10-Inch Chant of Freedom auf seinem eigenen Label Boom Shaka Laka. Hier von der B-Seite Chant of Freedom in der Unshackled Version.

Marc, Ernestus und Moritz von Oswald als Rhythm and Sound hier bei For the Record of Byte FM mit Trodden, ebenfalls in der Version, das 2002 auf einer 10-inch auf Boreal Mix, dem exklusiven Rhythm and Sound Label, erschienen ist. Marc Ernestus und Moritz von Oswald waren Anfang der 90er Jahre maßgeblich an der bis heute bestehenden Verbindung zwischen Berlin und Detroit beteiligt. Und in Detroit gründeten 1997 Rod Modell und Mike Scommer das Dub-Ambient-Techno-Projekt Deepcord, von dem sich Mike Scommer allerdings 2002 verabschiedete. 2006 veröffentlichte Rod Modell weiterhin unter dem Namen Deepcord zwei unbetitelte Stücke auf einer auf 500 Stück limitierten weißen 10-inch auf dem Londoner Label Herophant Records. Davon jetzt die A-Seite.

CV. Ein weiterer Alias von Rod Modell mit Movement im Version Mix hier bei For the Record of Byte FM mit mir, Dirk Laubinger. Erschien im Februar 2003 auf einer auf 350 Stück limitierten roten 12-Inch auf dem kurzlebigen Ambient- und Dub-Label Octal. 5 Jahre später, im Juni 2008, veröffentlichte René Pavlovitz, besser bekannt als Shad, zum ersten Mal eine 12-Inch unter dem Pseudonym Wax. Ein gestempeltes White-Label mit 2 Stücken, das neben Wax nur Number 10001 verrät. Hier die A-Seite.

Paul Saint-Hilaire, früher als Tiki Man bekannt, der musikalisch sehr verbunden mit Rhythm and Sound bzw. Marc Ernestus und Moritz von Oswald ist, mit Indoor von seinem 8. Studioalbum Tiki Man Volume 1, das im März 2023 erschienen ist, hier bei For The Record auf Byte FM. Seinen Künstlernamen Tiki Man musste er 2003 aufgrund eines anderen Namensinhabers ablegen. Seitdem veröffentlicht er seine Musik unter seinem bürgerlichen Namen. 1996 sah die Welt aber noch anders aus. Damals war er als Tiki Man Teil von Rhythm & Sound's 10-Inch Never Tell You. Und genau die gibt es jetzt. Rhythm & Sound mit Never Tell You in der Version.

Rhythm and Sound mit der Version von Never Tell You aus dem Jahr 1996. Erschien ebenfalls auf einer 10-Inch auf Burial Mix. Und das war's fast mit dieser Stunde For The Record mit mir, Dirk Lauwinger. Ich verabschiede mich mit From Creation von der SCOM Band zusammen mit dem ehemaligen Black Uhuru Mitglied Don Carlos als Version 1 von einer 12-Inch aus dem Jahr 1984. Wir hören uns in 4 Wochen wieder am 1. August wie immer um 23 Uhr hier auf Byte FM.

Hallo, herzlich willkommen zu einer neuen Ausgabe der Wellenlänge hier auf Byte FM. Temperaturmäßig gibt's in der Sendung einen Kontrapunkt zur Hitze, zum Sommer. Es wird eher herbstlich, sprich melancholisch. Im Fokus heute ist Mary in the Junkyard und das Netzwerk des Trios. Die Londoner Band hat mit Role Model Hermit ein sehr hörenswertes Debütalbum zwischen Folk, Post-Punk und Grunge veröffentlicht. Mehr dazu im Verlauf der Sendung. Hier sind sie mit New Muscles aus ihrem Album Role Model Hermit. Am Mikrofon die nächste Stunde Christa Helbling.

Ein Song über erstarkte Selbstliebe, New Muscles aus dem Debütalbum Role Model Hermit von Mary in the Junkyard, erschienen anfangs Juli auf AMF Records. Ein Albumtitel, in dem es um die Ambivalenz geht, gesehen zu werden und sich gleichzeitig wie ein Eremit verkriechen zu wollen. Erstmals aufmerksam wurde ich auf das Trio vor 3 Jahren, als sie ihren ersten Song Tuesday veröffentlichten. Die eindringliche, leicht kratzig hauchige Stimme der Sängerin Clary Freeman Taylor ist mir geblieben.

Hold Your Rendo von der englischen Band Tummy Ache. Die Streichersätze auf der Aufnahme stammen von Clary Freeman Taylor und Saya Barbalia. Sie sind zusammen mit David Edison wiederum Teil von Mary in the Junkyard. Und um diese Band und ihr Netzwerk geht's in dieser Ausgabe der Wellenlänge hier auf Byte FM. Die Band hat sich vor rund 4 Jahren zusammen. Damals waren die Mitglieder erst 14 Jahre alt. Sie kannten sich teilweise von einem Summercamp für klassische Musik und von der Indie-Rock-Band Second Thoughts, wo David Edison und Clary Freeman Taylor früher mitspielten. Damals wohnten sie noch in der Grafschaft Hertfordshire, nördlich von London.

Immer wieder sind bei Ihnen auch Streicher zu hören. Goop von Mary in the Junkyard, zu finden auf ihrer EP This Old House aus dem Jahr 2024. Mary in the Junkyard bewegen sich in London im Umfeld des mittlerweile legendären Clubs Windmill Brixton und traten dort bereits etliche Male auf. Einen ziemlichen Aufschwung bekam der Club vor etwa 7 Jahren. Damals spielten Bands wie Squid, Black Country New Road oder Black Midi dort, allesamt trumpfen mit einem experimentierfreudigen Post-Punk bzw. Post-Rock auf, und zu dem Zeitpunkt brachten die meisten ihre Musik auf dem Label Speedy Wonderground des Londoner Produzenten Dan Carey heraus. Black Midi gibt es bereits nicht mehr, allerdings hat der Bassist der Band Cameron Picton dieses Jahr mit dem Projekt My New Band Belief ein sehr hörenswertes Album veröffentlicht.

Heartworms und jetzt gerade gehört Alien Chicks. Beide Acts traten schon im Club Windmill Brixton in London auf. Und beide Acts teilten dort die Bühne schon mit unserer Fokusband dieser Sendung, nämlich mit Mary in the Junkyard. Sehr nahe steht ihnen auch die Indie-Rock-Band Little Granddad. Einerseits wohnte der Gitarrist Ned Ashcroft von Little Granddad zusammen mit den Mitgliedern von Mary in the Junkyard in einer Wohngemeinschaft. Andererseits war der Sänger und Bassist Jack Lower von Little Granddad ihr Tourmanager. Also eine sehr, sehr nahe Verbindung von Mary in the Junkyard. Little Granddad klingen ein bisschen wie die neuen Strokes und haben meiner Meinung nach Hype-Potenzial. Hier sind sie mit Babe, We've Run Out of Time.

Mary von der US-amerikanischen Folkrock-Band Big Thief. Der Name von Mary in the Junkyard ist offenbar von diesem Song inspiriert. Anscheinend fuhren die Bandmitglieder bei einem Schrottplatz vorbei, als im Auto dieser Song lief, und voilà, so wurden sie zu Mary in the Junkyard. Allerdings ist das, so wie es scheint, eine der Geschichten, welche die Band jeweils erzählt. Was tatsächlich aber auffällt, ist, dass Mary in the Junkyard stilistisch an den Folkrock von Big Thief erinnern. Insbesondere auf ruhigeren Liedern wie Candelabra.

Ein Song, der vom Ende einer Beziehung handelt, Crash Landing von Mary in the Junkyard aus ihrem Debütalbum Role Model Hermit. Ein Album, bei dem sich die Band von traditionellem Folksongwriting hat inspirieren lassen. Immer wieder bauten sie auch selbstgemachte Instrumente in ihre Songs ein. So ist das, was im gerade gehörten Song wie eine Gitarre klingt, sowas wie eine Slide-Gitarre, die sie aus einem Skateboard gezimmert haben. Mary in the Junkyard bauen ihre Bekanntheit aktuell laufend aus. Unter anderem gibt ihnen sicherlich die prominente Unterstützung der Performance-Künstlerin Marina Abramović Aufwind. Kennengelernt haben sie sich, als sie in New York auftraten und dort einen Schlafplatz suchten, den sie per Zufall bei Abramović fanden. Es half ihnen sicherlich auch, im vergangenen Jahr die englische Indie-Rock-Band Wet Leg in den USA supportet zu haben. Von Wet Leg gibt's deshalb hier in der Wellenlänge nun den Song «Manges du» und danach nochmals «Mary in the Junkyard» mit «Doe Schultz Sprout». Am Mikrofon verabschiedet sich Christa Helbling. Ich wünsche weiterhin eine gute Zeit mit «Byte FM».

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0: 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Es ist 0 Uhr. 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
1: Ich bin Diana Kramer. US-Präsident Donald Trump hat weitere Angriffe seines Landes auf den Iran angekündigt. Man werde das Land heute Abend hart treffen, genau wie morgen, sagte Trump in einem Radiointerview. US-Streitkräfte hatten in den vergangenen Tagen wiederholt iranische Ziele angegriffen. Das Militär begründete dies mit Attacken des Irans auf Schiffe in der Straße von Hormuz. Die geplante internationale Schutztruppe für die Ukraine soll schon bald erstmals Militärmanöver in den Nachbarstaaten der Ukraine abhalten. Das kündigte Frankreichs Präsident Emmanuel Macron am Abend nach einem Treffen der sogenannten Koalition der Willigen an. An dem Treffen hatte auch Bundeskanzler Merz teilgenommen. Er sagte am Abend in Paris:
2: Wir haben denselben Kompass. Er ist auf Frieden für die Ukraine und Sicherheit für Europa ausgerichtet. Die Ukraine ist bereit, den Krieg zu beenden. Sie war es immer. Auch wir sind offen für Friedensverhandlungen zwischen der Ukraine und Russland mit der Unterstützung Europas und der Vereinigten Staaten. Es liegt einzig und allein jetzt an Präsident Putin, diese Chance zu ergreifen.
1: Bundeskanzler Friedrich Merz. Deutschland, Frankreich und 7 weitere europäische Staaten hatten zuvor mit der Ukraine auch ein Bündnis zur Raketenabwehr beschlossen. Wie viel Social Media ist für Kinder in Ordnung? Die Diskussion über eine Altersgrenze nimmt auch in Deutschland wieder Fahrt auf. Ein Expertengremium der EU-Kommission hatte sich dafür ausgesprochen, den Zugang zu sozialen Medien für Kinder unter 13 Jahren in allen Mitgliedsländern zu beschränken. Unterstützung dafür kommt aus der Union.
3: Für CSU-Chef Söder sind 13 Jahre eine gute Grundlage für die weitere Diskussion. Deutschlands Digitalbranche hält pauschale Verbote dagegen für den falschen Weg. Auch Linke und Grüne wollen lieber die Plattformen selbst stärker in die Pflicht nehmen. Und die Bundesschülerkonferenz sagt, der entscheidende Hebel liegt im Klassenzimmer. Schulen müssten Kindern viel besser beibringen, wie sie mit Fake News, Mobbing und den Suchtgefahren sozialer Medien umgehen, statt irgendetwas zu verbieten. Zoe Tassovali, Redaktion.
1: Im Müritz-Nationalpark in Mecklenburg-Vorpommern ist ein Feuer ausgebrochen. Der Brand in einem Mischwald sei inzwischen auf eine Fläche von 6.300 Quadratmetern angewachsen, teilten die Behörden mit. Mehrere Orte in der Nähe wurden vorsorglich evakuiert. Zum Wetter, die Vorhersage des Deutschen Wetterdienstes. In Norddeutschland drohen auch in der Nacht teils schwere Gewitter mit Unwettergefahr durch Starkregen und Hagel. Weniger schwere Gewitter werden im Süden erwartet. Die Tiefstwerte in der Nacht zwischen 21 Grad im Süden und 13 Grad in den Mittelgebirgen. Der Dienstag bringt im Norden viel Sonne, Richtung Süden örtlich Hitzegewitter. Die Temperaturen 21 bis 30 Grad.
0: Das waren die Nachrichten.
4: Herzlich willkommen zu Korridor auf Byte FM. Mein Name ist Lars Florian Wahlklang. Das hier sind Alabama Shakes.

I Feel Hope Coming von Alabama Shakes. Erster Song in dieser Ausgabe Korridor auf Byte FM. Und auch erster Vorab-Song zu einem neuen kommenden Album von Alabama Shakes nach 11 Jahren Studiopause. Zwischendrin gab es Solo-Releases von zum Beispiel Sängerin Brittany Howard. Aber im August erscheint nun ein neues Album der Hauptband mit dem Titel I Must Be Dreaming. In dieser Ausgabe Korridor unter anderem eine Handvoll aktueller Singles als Albumvorboten wie der gerade gehörte Song. Außerdem Musik von den Alben von Mary in the Junkyard, Olivia Rodrigo und Killella. Darüber hinaus dies, das, verschiedene Dinge. Wir werden das erfahren in der laufenden Sendestunde. Der nächste Song ist eine weitere Vorab-Single und zwar zum Album von der japanischen Musikerin Nao Yoshioka. Hier zu hören zusammen mit Jamila Woods, Safe Place.

Safe Place von Nao Yoshioka zusammen mit Jamila Woods. Ausgehend von diesen hier eher warmtönenden Soul-R&B-Klängen wechseln wir ein wenig die Temperatur. Als nächstes Musik vom Album New Avatar von Killella. Ein metallisch kühles, eher entrückt, distanziert, verhallt klingendes Album. Indie, Post-Punk und Shoegaze-Gitarren gibt es da zu hören. Genauso wie auch mal stolpernde R&B-Grooves. Der tendenziell eher kühle Klang geht gern auch mit einer reduzierten Aufgeräumtheit einher. Hier als Basis durchgehend recht einfache Gitarrenakkorde, die noch durch die Hall- und Flanger-Gitarreneffektgeräte laufen. Wir hören Killella mit Crystallize.

Ein Song auf Olivia Rodrigos Album You Seem Pretty Sad for a Girl So in Love. Hier mit einem Feature von The Cure-Sänger Robert Smith im Song What's Wrong With Me. Ihr hört Korridor auf Byte FM. Wir schließen an mit einer sphärischen aktuellen Single von PJ Harvey, Voyager.

New Muscles vom Trio Mary in the Junkyard. Das Debütalbum Role Model Hermit, auf dem dieser Song hier zu finden ist, das möchte ich euch an der Stelle sehr ans Herz legen. Sehr gutes, spannendes Songwriting darauf, instrumentale und auch gesangliche Intensität und Dynamik, gleichzeitig auch alles immer in einer gewissen Beiläufigkeit vorgetragen. Finde da durchaus etwas Besonderes, eine sehr eigenständige Ausstrahlung, was diese Songs angeht und was dieses sehr schöne Indie-Gitarren-Album angeht. Ein wenig elektronisch poppiger wird es mit dem nächsten Album, Written into Changes von Avalon Emerson. Das ist schon vor einer Weile, im März nämlich erschienen, habe ich aber im Grunde im Zuge von Arbeit, gerade kürzlich erst entdeckt. Hier lässt mich der Beginn des Songs ein wenig an Beck denken. Wir hören Avalon Emerson mit Eden.

Don't Piss Me Off, ein zweiter Song in dieser Ausgabe Korridor auf Byte FM vom Killella-Album New Avatar. Und nun eine Hinleitung zum nächsten Stück. Ich glaube, eine kurze Beschreibung des Musikvideos zur folgenden Single, die wir hier gleich hören werden, stimmt auch bereits ganz gut ein auf die Musik selbst. Denn in diesem Musikvideo, in diesem animierten Musikvideo, da kommen Pappmaché, Filzstift und Papier zum Einsatz. Viel Scherenschnitt, es wird am Mikroskop geforscht. Pinguin, genauso wie Tintenfisch, Molekülwelten, wohlgemerkt aus Pappmaché, werden entdeckt und das mutet im Grunde auf die Weise freundlich an, wie auch das folgende Stück selbst klingt. Wir hören eine Vorab-Single zu Haruomi Hosonos im September erscheinenden Album, das Yours Sincerely heißen wird. Wir hören Note of Mothership.

Vorab-Single zum kommenden Album von Haruomi Hosono, der seines Zeichens Gründungsmitglied von Yellow Magic Orchestra ist, stilprägend für japanische Elektropop-Musik seit den späten 70er Jahren und darüber hinaus. Und wir hören seine Hauptband mit dem 83er-Album, mit einem Stück vom 83er-Album Naughty Boys, das hier ist Ongaku.

Ein weiterer Song von Olivia Rodrigos Album You Seem Pretty Sad for a Girl So in Love. Cigarette Smoke, hier gehört in Korridor auf Byte FM. Als nächstes ein Stück von Boards of Canada, das in weiten Teilen instrumentale Album Inferno. Das hat mich nun seit dem es erschienen ist im Mai viel begleitet, auch zum Beispiel unterwegs, ein sehr geeignetes Album, wie ich finde. Und ich habe mich ein wenig gewundert, denn ich war mir sicher, dass ich das folgende Stück bereits hier in der Sendung gespielt habe. Habe ich aber gar nicht. Und das ist einerseits verwunderlich, auf der anderen Seite sehr praktisch. Denn wir nehmen uns jetzt Zeit für das folgende Stück, was sich auch selbst ein wenig Zeit nimmt. Es geht um das Stück You Retreat in Time and Space. Wenn dann in der zweiten Hälfte aber noch einiges geschieht, dann entfaltet sich da, wie ich finde, einige instrumentale Schönheit. Und deshalb lasst uns doch hier gemeinsam ein wenig Geduld üben. Wir hören Boards of Canada, You Retreat in Time and Space.

finde ich ganz fabelhaft. Kann ich nicht anders sagen. You Retreat in Time and Space von Boards of Canada haben wir hier gehört. Vorletztes Stück dieser Ausgabe Korridor und ich danke euch fürs Einschalten und dabei sein. Eine neue Folge, dann in 4 Wochen wieder am gleichen Sendeplatz hier auf Byte FM. Wenn ihr mögt, in der Zwischenzeit als Freundin, Freunde von Byte FM, da stehen euch selbstverständlich alle Folgen Korridor, die es jemals gab, jederzeit in unserem Sendungsarchiv zur Verfügung und natürlich auch all die anderen wunderbaren Sendungen hier auf Byte FM. Und mit einer davon geht's hier gleich im Anschluss weiter im Programm. Dabei wünsche ich euch viel Vergnügen. Ich verabschiede mich. Mein Name ist Lars-Florian Wahlklang. Zum Abschluss hören wir noch einen Song von Mary in the Junkyard. Und zwar auch einen, der zunächst sehr getragen beginnt, aber sich dann doch in einen sehr passablen Groove entfaltet. Der geleitet uns hier hinüber in die nächste Sendestunde. Wir hören Crash Landing und ich sage bis demnächst. Macht es gut.

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2: Ihr hört In Between Ears auf Byte FM. Am Mikrofon begrüßt euch recht herzlich Heinz-Jürgen Maaßen.

Begonnen haben wir die heutige Sendung mit der ukrainischen Sängerin und Komponistin Tamara Lukaschewo. Diesmal hat sie Rainer Maria Rilke vertont, und zwar Gedichte aus dessen Zyklus Improvisationen aus dem Capreser Winter. Diese Gedichtreihe entstand zwischen Dezember 1906 und Februar 1907 auf der Insel Capri. Der Zyklus nimmt eine Sonderstellung in Rilkes Werk ein, da er weniger auf klassische visuelle Dinge abhebt, sondern durch Rhythmus und Klang des gesprochenen Wortes unmittelbar Emotionen und Intuitionen anspricht. Dieser Zyklus kam also Lukaschewo entgegen, da die Texte sich als Ausgangspunkt für besonders freie melodische Gestaltung mit improvisatorischen Passagen im Rahmen jazzharmonischer Struktur eignen. Und das kommt ihrer eigenen expressiven Gesangssprache zwischen Sprechen, Singen und lautmalerischen Elementen entgegen. Lukaschewos Fokus liegt also auch mehr auf der emotionalen und klanglichen Erschließung der Gedichte und nicht so sehr auf der Textvertonung. Die CD trägt den Titel Rilke vertont. Solo. Und das heißt, sie begleitet sich auch nur selbst auf dem Klavier. Wir hatten gerade Gesicht, mein Gesicht, und jetzt kommt noch Mein Dunkel, mein Dunkel.

Ihr hört In Between Ears auf Byte FM und heute steht der Jazz wieder etwas mehr im Vordergrund. Und das hier waren Antonio Faraò und Stefan Belmondo mit Around von ihrer neuen CD Do It. Der Pianist Faraò und der Trompeter Stefan Belmondo arbeiten schon seit vielen Jahren zusammen und auf Do It werden sie von der Rhythmusgruppe mit Thomas Brammeri am Kontrabass und Benjamin Hennock am Schlagzeug unterstützt und dass die alle sehr gut aufeinander eingespielt sind, das hört man auf Do It. Und so klingt es zum Beispiel, wenn sie eine Ballade spielen, Joey's Smile.

Das Axel Fischbacher Trio, was wir hier gerade mit Headroom Baby gehört haben, besteht aus Axel Fischbacher an der Gitarre, Nico Brandenburg am Bass und Tim Dudek am Schlagzeug. Aber auf dem neuen Album Normal 2 bildet diese Besetzung ein eingespieltes Fundament für ein offenes Zusammenspiel mit anderen Musikerinnen und Musikern mit unterschiedlichen kulturellen Hintergründen. Und das ist nicht nur als Konzept gedacht, sondern ist für sie gelebte Realität auf der Bühne. Diesmal sind die Gäste die eingangs schon gehörte Sängerin Tamara Lukascheva und der Saxophonist Ohad Talmor. Auf dem Cover des Albums ist bewusst das Peace-Zeichen aus den 60er Jahren abgebildet, aber nicht als Rückblick, sondern als Hinweis darauf, wie wichtig Frieden ist. Und das sehe ich genauso und möchte noch ein Zitat von Willy Brandt aus dem Jahr 1981 hinzufügen. Der Frieden ist nicht alles. Aber alles ist ohne Frieden nichts. Im nächsten Stück, Fritz tanzt, kann jetzt Tamara wieder ihre Stimmeskunst einbringen. Zum

Platte Psalm B sieht er in dem spirituellen Kontext, der zwar zunächst einem spezifisch religiösen Zusammenhang entspringt, aber auch in nicht-religiösen Situationen, etwa im Gesichtsausdruck dieser Athleten nach dem Spiel, zu spüren ist. Vielleicht hat er aus diesem Grunde auch das nächste Stück für benachbarte Länder, das sind ja dann vielleicht die Gegner im Länderspiel, betitelt. Stefan Schöler.

Echoes of the Unknown von David Griesel. Und mit dem Album sind wir beim selben Plattenlabel geblieben, das Stefan Schöler Trio veröffentlicht auf Double Moon und hier auch David Griesel. Es ist eine weitere Folge der renommierten Reihe Jazz Thing Next Generation und da sind sie da schon bei Nummer 113 angekommen und Echoes of the Unknown ist das Debüt von David Griesel. Griesel, Jahrgang 1996, in der Nähe von Freiburg geboren, begann bereits als 10-Jähriger mit dem Schlagzeug zu spielen und fand in der Skyline Big Band Freiburg zum Jazz. Vor seinem Debüt als Bandleader war er bereits auf zahlreichen Produktionen zu hören, unter anderem mit dem Lukas Wögler Quartett, dem Simon Bremen Quartett, aber auch schon mit seiner eigenen Band Larceny. Und vielleicht sollte ich jetzt endlich mal seinen Namen richtig aussprechen. Es geht nicht um David Griesel, sondern er heißt David Giesel natürlich. Das Album entstand in einer zweitägigen Live-Aufnahmesession im Januar 2026 im Jazz Campus Studio Basel. Produziert wurde es gemeinsam mit dem brasilianischen Schlagzeuger und Dozenten Paulo Almeida und er zeigt hier seine Fähigkeiten als Komponist, Arrangeur und Leader, auch wenn er als Drummer für zwei andere Leadinstrumente, nämlich Gitarre und Klavier, komponiert hat. Wir hörten Echoes of the Unknown, das Titelstück, und jetzt kommt noch We Dream of the Road to Paradise. Das tun wir ja alle.

Alle guten Dinge sind drei. Beim Trio ist es die Anzahl der Musiker. Und bei der Anzahl der Trios in der heutigen Sendung in Between Ears ist es das dritte Trio. Und damit endet leider auch die Sendung. Es ist das Katrin Pechloff Trio. Die Harfenistin Katrin Pechloff, der Saxophonist Christian Weidner und Bassist Robert Lanfermann haben in einem kollektiven Prozess Musik geschaffen, in der die Ausdruckskraft aus der ruhigen Dynamik von Stille und Saxophonlinien und Klang der Harfe entsteht. Und damit gleiten wir dann ja ins Wochenende oder wenn ihr wollt in die nächste Sendung hier bei Byte FM. Hier geht es jetzt weiter mit Niklas Holle und dem Standard. Oder wenn ihr die Sendung Montagnacht gehört haben solltet, dann kommt jetzt das Kaleidoskop mit Alice Peters Burns. Und ich verabschiede mich für heute.